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1: Ich bin Diana Kramer. Die FDP steckt in einer tiefen Krise. Bei der letzten Bundestagswahl 2025 flog die Partei aus dem Bundestag und sitzt inzwischen auch nur noch in 6 von 16 Landesparlamenten. Mit einem neuen Vorsitzenden soll es nun wieder aufwärts gehen. Beim Parteitag in Berlin soll heute der bisherige Vize Wolfgang Kubicki zum neuen Vorsitzenden gewählt werden.
2: Die FDP setzt jetzt auf Erfahrung und Einigkeit, denn einen Gegenkandidaten hat der 74-jährige Kubicki nicht. Sowohl noch Parteichef Dürr als auch der FDP-Vorsitzende in NRW Höhne wollten keine Kampfkandidatur gegen den erfahrenen Politprofi. Zwar scheint die FDP in Umfragen schon ein bisschen von Kubickis Bekanntheit zu profitieren, trotzdem 66% glauben in einer Forsa-Umfrage nicht daran, dass er die Liberalen zurück in den Bundestag führt. Thomas Thonfeld, Berlin.
1: Nach dem Regierungswechsel in Ungarn will die EU-Kommission bis zu 16,4 Milliarden Euro an eingefrorenen EU-Mitteln aus der Orbán-Zeit freigeben. EU-Kommissionspräsidentin Ursula von der Leyen sagte in Brüssel, der Großteil des Geldes soll fließen, wenn beschlossene Reformen umgesetzt sind. Sie lobte die neue Regierung von Ministerpräsident Peter Modio für ihr schnelles und entschlossenes Vorgehen gegen Korruption und zur Wiederherstellung der Rechtsstaatlichkeit. Zum Fußball. Der FC Arsenal will sich zum ersten Mal den Titel in der Champions League holen. Im Finale der Königsklasse treffen die Londoner heute Abend in Budapest auf Paris Saint-Germain.
3: Nur einmal standen die Londoner im Finale. Vor genau 20 Jahren verloren sie gegen den FC Barcelona. Arsenal-Profi Kai Havertz weiß, wie es sich anfühlt, die Champions League zu gewinnen. 2021 schoss er im Finale das Siegtor für den FC Chelsea. Gegen den formstarken Titelverteidiger Paris Saint-Germain, der den FC Bayern ausgeschaltet hat, ist Arsenal allerdings nicht in der Favoritenrolle. Philipp Detlefs, London.
1: Anstoß in Budapest ist heute um 18 Uhr. Und noch zum Tennis. Alexander Zverev steht im Achtelfinale der French Open. Der 29-jährige Hamburger gewann sein Drittrundenmatch gegen den Franzosen Quentin Alice in 4 Sätzen. Zverev steht zum 9. Mal in Serie in der Runde der besten 16 und ist der heißeste Anwärter auf den Titel in diesem Jahr, nachdem auch Grand Slam-Rekordchampion Novak Djokovic ausgeschieden war. Zum Wetter, die Vorhersage des Deutschen Wetterdienstes. Von NRW über Hessen bis zu den Mittelgebirgen kann es heute immer wieder Schauer oder Gewitter geben. Ganz im Süden am Nachmittag einzelne Hitzegewitter. Ansonsten überwiegend freundlich und Richtung Norden sonnig, dort 18 bis 25 Grad, sonst 26 bis 33 Grad. Auch morgen am Sonntag im Westen und Richtung Süden Schauer und Gewitter, sonst sommerlich und meist trocken bei 25 bis 30 Grad, an der See kühler.
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4: A66, Wiesbaden Richtung Frankfurt. Vollsperrung zwischen Schiersteiner Kreuz und Wiesbaden-Biebrich wegen einer Nachtbaustelle bis um 5 Uhr. Eine Umleitung ist hier eingerichtet. B3, Wetteraukreis. Zwischen Bräungesheimer Dreieck und Bad Vilbel Süd brennt ein Auto. Bitte fahrt hier vorsichtig. Und dann noch auf der B47, Landkreis Bergstraße, Vollsperrung zwischen Lorsch und Bürstadt-Ost wegen eines Unfalls. Bitte umfahrt das Gebiet weiträumig.
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2: Ich bin Diana Kramer. Die FDP steckt in einer tiefen Krise. Bei der letzten Bundestagswahl 2025 flog die Partei aus dem Bundestag und sitzt inzwischen auch nur noch in 6 von 16 Landesparlamenten. Mit einem neuen Vorsitzenden soll es nun wieder aufwärts gehen. Beim Parteitag in Berlin soll heute der bisherige Vize Wolfgang Kubicki zum neuen Vorsitzenden gewählt werden.
3: Die FDP setzt jetzt auf Erfahrung und Einigkeit, denn einen Gegenkandidaten hat der 74-jährige Kubicki nicht. Sowohl noch Parteichef Dürr als auch der FDP-Vorsitzende in NRW Höhne wollten keine Kampfkandidatur gegen den erfahrenen Politprofi. Zwar scheint die FDP in Umfragen schon ein bisschen von Kubickis Bekanntheit zu profitieren, trotzdem 66% glauben in einer Forsa-Umfrage nicht daran, dass er die Liberalen zurück in den Bundestag führt. Thomas Thonfeld, Berlin.
2: Nach dem Regierungswechsel in Ungarn will die EU-Kommission bis zu 16,4 Milliarden Euro an eingefrorenen EU-Mitteln aus der Orbán-Zeit freigeben. EU-Kommissionspräsidentin Ursula von der Leyen sagte in Brüssel, der Großteil des Geldes soll fließen, wenn beschlossene Reformen umgesetzt sind. Sie lobte die neue Regierung von Ministerpräsident Peter Modiow für ihr schnelles und entschlossenes Vorgehen gegen Korruption und zur Wiederherstellung der Rechtsstaatlichkeit. Zum Fußball. Der FC Arsenal will sich zum ersten Mal den Titel in der Champions League holen. Im Finale der Königsklasse treffen die Londoner heute Abend in Budapest auf Paris Saint-Germain.
4: Nur einmal standen die Londoner im Finale. Vor genau 20 Jahren verloren sie gegen den FC Barcelona. Arsenal-Profi Kai Havertz weiß, wie es sich anfühlt, die Champions League zu gewinnen. 2021 schoss er im Finale das Siegtor für den FC Chelsea. Gegen den formstarken Titelverteidiger Paris Saint-Germain, der den FC Bayern ausgeschaltet hat, ist Arsenal allerdings nicht in der Favoritenrolle. Philipp Detlefs, London.
2: Anstoß in Budapest ist heute um 18 Uhr. Und noch zum Tennis. Alexander Zverev steht im Achtelfinale der French Open. Der 29-jährige Hamburger gewann sein Drittrundenmatch gegen den Franzosen Quentin Alice in 4 Sätzen. Zverev steht zum 9. Mal in Serie in der Runde der besten 16 und ist der heißeste Anwärter auf den Titel in diesem Jahr, nachdem auch Grand Slam-Rekordchampion Novak Djokovic ausgeschieden war. Zum Wetter, die Vorhersage des Deutschen Wetterdienstes. Von NRW über Hessen bis zu den Mittelgebirgen kann es heute immer wieder Schauer oder Gewitter geben. Ganz im Süden am Nachmittag einzelne Hitzegewitter. Ansonsten überwiegend freundlich und Richtung Norden sonnig, dort 18 bis 25 Grad, sonst 26 bis 33 Grad. Auch morgen am Sonntag im Westen und Richtung Süden Schauer und Gewitter, sonst sommerlich und meist trocken bei 25 bis 30 Grad, an der See kühler.
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5: Achtung auf der A7 Kassel Richtung Fulda. Zwischen Guxhaven und Rastplatz Markwald befinden sich Kühe auf der Fahrbahn. Bitte fahrt hier besonders vorsichtig. Und dann noch im Schwalm-Eder-Kreis. Vollsperrung zwischen Grifte und Guxhagen wegen Tieren auf der Fahrbahn. Bitte umfahrt das Gebiet weiträumig.
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1: Ich bin Diana Kramer. Die FDP steckt in einer tiefen Krise. Bei der letzten Bundestagswahl 2025 flog die Partei aus dem Bundestag und sitzt inzwischen auch nur noch in 6 von 16 Landesparlamenten. Mit einem neuen Vorsitzenden soll es nun wieder aufwärts gehen. Beim Parteitag in Berlin soll heute der bisherige Vize Wolfgang Kubicki zum neuen Vorsitzenden gewählt werden.
2: Die FDP setzt jetzt auf Erfahrung und Einigkeit, denn einen Gegenkandidaten hat der 74-jährige Kubicki nicht. Sowohl noch Parteichef Dürr als auch der FDP-Vorsitzende in NRW Höhne wollten keine Kampfkandidatur gegen den erfahrenen Politprofi. Zwar scheint die FDP in Umfragen schon ein bisschen von Kubickis Bekanntheit zu profitieren, trotzdem 66% glauben in einer Forsa-Umfrage nicht daran, dass er die Liberalen zurück in den Bundestag führt. Thomas Thonfeld, Berlin.
1: Das Warten auf eine Entscheidung bei den Verhandlungen zu einem Abkommen für ein Ende des Irankriegs geht weiter. US-Präsident Donald Trump hatte diese zwar zeitnah angekündigt, bei einer Lagebesprechung im Weißen Haus gab es nach US-Medienberichten aber keinen Durchbruch. Trump habe das Treffen nach 2 Stunden verlassen, berichtet unter anderem die New York Times unter Berufung auf einen US-Beamten. Seit Tagen wird zwischen den USA und dem Iran intensiv über ein Abkommen verhandelt. Zum Fußball. Der FC Arsenal will sich zum ersten Mal den Titel in der Champions League holen. Im Finale der Königsklasse treffen die Londoner heute Abend in Budapest auf Paris Saint-Germain.
3: Nur einmal standen die Londoner im Finale. Vor genau 20 Jahren verloren sie gegen den FC Barcelona. Arsenal-Profi Kai Havertz weiß, wie es sich anfühlt, die Champions League zu gewinnen. 2021 schoss er im Finale das Siegtor für den FC Chelsea. Gegen den formstarken Titelverteidiger Paris Saint-Germain, der den FC Bayern ausgeschaltet hat, ist Arsenal allerdings nicht in der Favoritenrolle. Philipp Detlefs, London.
1: Anstoß in Budapest ist heute um 18 Uhr. Und noch zum Tennis. Alexander Zverev steht im Achtelfinale der French Open. Der 29-jährige Hamburger gewann sein Drittrundenmatch gegen den Franzosen Quentin Alice in 4 Sätzen. Zverev steht zum 9. Mal in Serie in der Runde der besten 16 und ist der heißeste Anwärter auf den Titel in diesem Jahr, nachdem auch Grand Slam-Rekordchampion Novak Djokovic ausgeschieden war. Zum Wetter, die Vorhersage des Deutschen Wetterdienstes. Von NRW über Hessen bis zu den Mittelgebirgen kann es heute immer wieder Schauer oder Gewitter geben. Ganz im Süden am Nachmittag einzelne Hitzegewitter. Ansonsten überwiegend freundlich und Richtung Norden sonnig, dort 18 bis 25 Grad, sonst 26 bis 33 Grad. Auch morgen am Sonntag im Westen und Richtung Süden Schauer und Gewitter, sonst sommerlich und meist trocken bei 25 bis 30 Grad, an der See kühler.
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4: B45, Landkreis Offenbach. Vollsperrung zwischen Weißkirchen und Rottgau-Hainhausen wegen eines Unfalls.
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2: Ich bin Uli Reitinger. US-Präsident Trump hat angekündigt, dass das Abkommen mit dem Iran zum Ende des Krieges kurz vor dem Abschluss steht. Bei einer Lagebesprechung im Weißen Haus gab es laut US-Medien jetzt aber noch keinen Durchbruch.
3: Die endgültige Entscheidung hätte heute fallen sollen, so hat Trump es selbst angekündigt. Gebannt hat man hier in Washington darauf gewartet, doch vom Präsidenten gab es dazu nichts mehr. Die Hängepartie um ein Ende des Krieges, sie geht also weiter, das schadet Trump selbst am meisten, denn er hatte ein schnelles Kriegsende versprochen und steht jetzt mit leeren Händen da. Die meisten Amerikaner sind vom Krieg im Iran nicht überzeugt und je länger er sich zieht, desto tiefer sinken Trumps Beliebtheitswerte in den Keller. Aus Washington, Jan-Christoph Freiburg.
2: Eine Unwetterfront mit Gewittern und kräftigem Regen ist am Abend und in der Nacht über Teile Nordrhein-Westfalens gezogen. Vielerorts stürzten Bäume um, Keller liefen voll und Straßen wurden überflutet. Auch der Bahnverkehr war betroffen.
4: Weil umgestürzte Bäume und Äste auf Gleisen oder Oberleitungen lagen, mussten einige Bahnstrecken zeitweise gesperrt werden. Mehrere ICE- und Regionalzüge mussten in Bahnhöfen warten, bis die Strecken wieder geräumt waren. In den Einsatzzentralen gingen im Sekundentakt Notrufe ein. Von der Feuerwehr in Münster hieß es am Abend, wir haben Vollalarm. Ein Open-Air-Konzert musste abgebrochen werden und aus einem Nebenfluss der Ems wurden 2 Ruderer gerettet. Sie hatten sich mit letzter Kraft an einen Baum in Ufernähe geklammert. Diana Kramer, Nachrichtenredaktion.
2: Nach einer Serie von Wahlniederlagen vollzieht die FDP einen personellen Neuanfang. Ein Bundesparteitag in Berlin wählt an diesem Wochenende die komplette Führung neu. Einziger Bewerber um den FDP-Vorsitz ist Wolfgang Kubicki. Bei der letzten Bundestagswahl flog die Partei aus dem Bundestag und sitzt inzwischen auch nur noch in 6 der 16 Landtagsparlamente. Mit Kubicki an der Spitze soll es nun wieder aufwärts gehen. Der Brennerpass wird heute wegen einer Demonstration für den Verkehr gesperrt. Das gilt für die Brenner Autobahn und alle Nebenstrecken. Um ein Verkehrschaos auf der vielbefahrenen Alpenstrecke zu verhindern, haben Behörden dazu aufgerufen, das österreichische Bundesland Tirol großräumig zu umfahren. Auf der österreichischen Seite des Brennerpasses ist von 11 bis 19 Uhr für Autos und Motorräder kein Durchkommen. Auf italienischer Seite gilt die Sperre von 10.30 Uhr bis 20 Uhr.
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5: Das fühlt sich gut an, in Messel zum Beispiel, an der Sporthalle 18 Grad. Das wird aber später dann doch nochmal heiß, bis zu 32 Grad bekommen wir. Meistens bleibt es trocken, an die Wolken, ja, müssen wir uns aber schon mal gewöhnen. Die kommen in den nächsten Tagen dann immer mehr zu uns. Es kann aber auch mal nass werden und gewittern heute. Morgen dann überall unter 30 Grad und mehr Regen. Das ist der FFH-Verkehrsservice mit einer guten Meldung für euch. Wir wissen nichts von größeren Staus, kommt also gut an.
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5: 6:02 haben wir es. Schnell noch einen Kaffee und dann ab zur Frühschicht. Guten Morgen an alle, die schon wach sind. Aber wisst ihr was? Vorher machen wir noch einen kurzen Abstecher an unsere Lieblingstanke. Ankes Tanke. Gleich nach Sophie and the Giants. Shut Up and Dance. Hier ist Hitradio FFH. Guten Morgen.

0: Ja, ja, ja, hätte, hätte Fahrradkette. 6:04.
1: Guten Morgen, Hessen.
0: Hätten wir gestern Abend mal so ein bisschen Spüli auf den Grillrost gemacht, ne? Dann wäre heute Morgen alles sauber gewesen, ohne nervige Schruppen, so nach dem Regen. Der Sommer, der hat die letzten Tage ja ordentlich Muckis gezeigt, ne? Und eure Grills wahrscheinlich richtig geglüht. Heute, ja, wenn das Wetter später passt, bestimmt auch. Und Anke war diese Woche auch schon am Rost. Also zu Gast zumindest.
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3: Für mich noch einen Kaffee, Anke.
4: Mit oder mit ohne Milch?
3: Mit ohne.
4: Stefan, wir sind heute bei unseren Nachbarn zum Grillen eingeladen.
5: Wenn's Vegetarier sind, keine Witze über Tofu machen. Das ist geschmacklos.
4: Typisch Männer. Als ich beim letzten Mal gefragt habe, ob wir auch Gemüse auf den Grill legen wollen, hat mein Nachbar gesagt, warum fängst denn du jetzt Streit an?
5: Ich frag ja vorher grundsätzlich immer, grillen wir mit Frauen oder ohne Salat?
4: Heute ist jedenfalls Tag der Nachbarschaft.
5: Ich habe ja all meinen Freunden gesagt, dass ich grille. Wenn jemand Lust hat, kann er auch bei sich grillen.
0: Ein Würstchen.
4: Das sehe ich. Haben sie auch getankt.
0: Oh. Die drei und eine Thüringer.
4: Momentchen mal bitte. Stefan, als die Nachbarn uns in ihren Schrebergarten eingeladen haben, habe ich ja gefragt, ob das überdacht ist.
5: Was haben sie gesagt? Lass mich raten. Nee, sonst hätten wir dich nicht eingeladen.
4: Ich meine wegen Gewitter.
0: Also neben Elektrogas- und Kohlegrills gibt es auch Geräte mit Solarbetrieb, die auf eine Grilltemperatur von bis zu 240 Grad kommen.
4: Stefan, lass mich raten, du bist Gasgriller.
5: Leider ja.
4: Wegen den Nachbarn?
5: Nee, nach dem Tanken fehlt bei mir die Kohle.
4: Macht 84.736 Euro. Sammeln Sie Brutzlerpunkte? Haben Sie eine Weber-Card oder sind Sie im Bratmaxe-Club?
0: Nein.
4: Dann tanke schön.
0: Bitte schön.
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0: Morgen Hessen um 17:45 gleich an diesem Samstag.
1: Hier ist Hitradio FFH und einige von euch packen gerade schon ihre Sporttasche. Gleich nach dem Aufstehen erstmal schön zum Sport. Das machen 7% von uns regelmäßig. In der Woche sogar vor der Arbeit.
0: Aber warum?
1: Ja, aber warum? Das ist die Frage. Wir wollten uns mal so ein bisschen Motivation abholen vor den Frühsportlern und haben Guten Morgen Hesse-Reporter Daniel Granitzny ins Fitnessstudio geschickt, ins The Loft nach Bad Vilbel.
2: Schönen guten Morgen, ich bin Daniel von FFH. Wir fragen uns, wie verrückt muss man sein, vor der Arbeit oder bevor der Tag startet, schon im Fitnessstudio Gas zu geben? Liegt es an der Hitze oder gehörst du zu denen, die das immer machen?
3: Ich mache das eigentlich immer. Morgens um 7 Uhr, da ist das Studio schön leer. Alle Geräte sind in der Regel frei und ja, man hat ein bisschen was getan und ist fit für den Tag.
2: Also das ist tatsächlich so ein bisschen die Motivation, so ein bisschen gut reinzukommen in den Tag auch, ja?
3: Ja, ich bin ein Frühmensch, ich habe morgens meine Energie und ja, die will ich dann morgens auspowern.
2: Und das ist gar nicht so ein Hitze- oder so ein Sommer-Winter-Thema, das machst du das ganze Jahr oder ist es jetzt, wenn es so richtig eine heiße Woche ist, noch mal ein bisschen intensiver, es auch morgens zu machen?
3: Nee, eigentlich ist es das ganze Jahr, egal wie das Wetter ist oder welche Jahreszeit.
2: Jetzt ist es ja relativ wenig los noch so. Ich sehe schon so 5, 6 Leute da hinten auf dem Crosstrainer oder hier auch an den Gewichten. Was machst du jetzt als nächstes?
3: Ich mache immer 2 Übungen abwechselnd. Ich mache jetzt hier für den Bauch und parallel für den Rücken. Das heißt, ich wechsle immer von einem Gerät zum anderen, damit es auch ein bisschen schneller geht.
2: Okay, wie lange bist du denn immer hier?
3: In der Regel immer so 1 Stunde.
2: Okay, also ich halte fest, du bist auf jeden Fall freiwillig hier.
3: Ja.
2: Und machst das aus innerem Antrieb.
3: Ja, auf alle Fälle.
2: Ja, guck mal hier. Da gehen die Beine schön hoch. Das ist die Bauchübung, ne? Ja. Also Arme abgestützt und dann im rechten Winkel die Beine hochgezogen. Schön fürs Sixpack.
3: Ja, ganz genau, fürs Sixpack.
1: Guten Morgen, Hessen-Reporter Daniel Granitzny. Morgens im Fitnessstudio hier bei FFH.

0: Ja, warte mal, das da vorne, das ist doch die Tochter von unserer Nachbarin. Hier ist Hitradio FFH am Samstag, guten Morgen. Stellt euch mal vor, ihr sitzt im Kino und neben den großen Hollywood-Stars spielt auf einmal jemand mit, den ihr kennt. Fleur Bremmer zum Beispiel ist 11 Jahre alt, wohnt in Bad Wildung und ist gerade im Kino zu sehen. In welchem Film und wie sich das anfühlt, mit den ganz, ganz großen Stars zu arbeiten, das erzählt sie uns in 10 Minuten.
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12: Ich bin Michael Maxen in Kronberg und wir sagen heute Happy Birthday, liebe Kaya. Happy Birthday to you. Ja, denn Elefantenkalb Kaya aus dem Opel Zoo in Kronberg feiert heute ihren ersten Geburtstag. Jannis König vom Opel Zoo, wie hat sie sich denn körperlich seitdem so entwickelt?
13: Elefantenkälber, die packen erstmal ein bisschen was an Breite drauf. Ist mit 97 Kilo auf die Welt gekommen und hat jetzt mittlerweile knapp 400 Kilogramm.
12: Okay, und wie ist Kaya so drauf?
13: Sie ist frech. Die wird immer, immer mutiger und immer frecher.
12: Na gut, als Einjährige darf sie auch schon mal frech sein. Aber insgesamt ist Kaya doch schon gut geraten, oder?
13: Sie ist ein ganz, ganz toller Elefant, rennt viel rum und beschäftigt somit nicht nur uns als Zoo-Mitarbeitende, sondern natürlich auch die anderen Elefanten ganz toll.
12: Kaya war der erste Elefantennachwuchs hier im Zoo seit knapp 60 Jahren. Heute feiert die kleine Elefantendame ihren ersten Geburtstag. Fotos und ein Video von Kaya findet ihr bei ffh.de und in der App.
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0: Guten Morgen. Die A66 Frankfurt Richtung Wiesbaden. Am Schiersteiner Kreuz, da ist die Abfahrt zur A643 nach Mainz gesperrt. Da wird noch gebaut bis ca. 8 Uhr heute früh. Ich halte euch natürlich weiter auf dem Laufenden. Vielleicht dauert es ja auch gar nicht mehr so lang. Eine Umleitung ist aber eingerichtet. Ansonsten wissen wir nichts von größeren Staus. Kommt gut in diesen Samstag. Ich bin Johann Kurzenberg. Hallo.
14: Johann mit einem N.
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0: Oscar-Gewinner Russell Crowe, Rami Malek und die 11-jährige Fleur Bremmer aus Bad Wildung. Guten Morgen, Hessen. Hier ist Hitradio FFH um 6.36 Uhr. So steht's im Abspann, im aktuellen Kinofilm Nürnberg. Das ist so eine tolle, das ist eine Wahnsinnsgeschichte. Da spielt nämlich die 11-jährige Fleur an der Seite von den beiden Oscar-Gewinnern.
1: Ich kannte davor halt die Schauspieler nicht, weil ich bin noch ein bisschen jung, um halt die alle zu kennen so. Und als meine Mama mir dann erzählt hat, wie groß sie eigentlich sind, war ich dann schon so, wow, so ein kleines Mädchen damit so krassen Stars. Das war schon so ein bisschen so, okay, wow.
0: Das glaube ich. Fürs Casting hatte sich Fleur zu Hause bei so Filmszenen gefilmt und so die Rolle ergattert. Im Film geht es um die Nürnberger Prozesse von 1945. Sie spielt die Tochter von Nazi-Kriegsverbrecher Hermann Göring. Das war schon für Fleur bedrückend.
1: Ich habe halt schon dann so gemerkt, auch als ich halt gedreht habe, war ich schon so, wow, das ist schon krass eigentlich, was da damals alles passiert ist und vor allem auch wie junge Menschen, genauso wie zum Beispiel auch Edda Göring, das dann mitmachen mussten. Das ist schon echt krass.
0: 4 Wochen war Fleur aus Bad Wildungen dann bei den Dreharbeiten und wenn ihr sie sehen wollt in Nürnberg, guckt euch den Film gerne an, der läuft in etlichen hessischen Kinos. Gerade dreht Fleur in London für eine amerikanische Serie. Das geht jetzt hier Schlag auf Schlag. Schauspielerin als echter Beruf, das wäre was für das 11-jährige Mädchen aus Bad Wildungen.
1: Ja, also auf jeden Fall, aber dann auch Arzt werden, also Arzt und Schauspielerin, das zusammen und dann in Amerika wohnen, ja.
0: Hauptsache in den USA wohnen, das kann ich aber auch irgendwie verstehen. Da wohnen ja auch ihre Kollegen und Kolleginnen. Schöne Geschichte. Hier ist Hitradio FFH, jetzt mit Climie Fischer. 6.38 Uhr haben wir es gleich. Guten Morgen.

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0: Hier ist Radio FFH um 6:45 an diesem Samstag. Und wenn ihr noch nicht wach seid, kleinen Moment. Doris, bitteschön. Jetzt aber. So hört sich das an, wenn ihr mit euren Kollegen beim Abschlusstraining unserer Nationalmannschaft mit dabei sein dürft. Doris Scheuermann und ihr Team von der Firma Werner und Merz in Mainz, die haben sich diese Woche in Guten Morgen Hessen bei Julia und Johannes 20 exklusive Tickets klargemacht fürs Training von Neuer, Kimmich und Co. Morgen Abend, ja, letztes Testspiel vor der WM auf deutschem Boden in Mainz. Doris, gibt's denn einen Spieler, auf den du dich am allermeisten freust, den hautnah zu erleben da beim Training?
1: Ich glaube, der Musiala.
0: Ah.
1: Den finde ich irgendwie super talentiert.
0: Ja, na, total ist er auch. Und der wird uns hoffentlich ganz viele Tore auch schenken und tolle Aktionen bei der Fußball-Weltmeisterschaft. Du wirst ja live dabei sein beim Training. Wie weit wird in Deutschland kommen bei der WM?
1: Wir werden natürlich gewinnen.
0: Wir werden Weltmeister, so sieht's aus. Habt einen tollen Tag und viel Spaß beim Training.
1: Dankeschön.
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5: Keine schweren Unwetterschäden in Hessen. Wichtige Brennerautobahn wird gesperrt. Das Wetter, später wird's wieder richtig heiß.
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5: Ich bin Jan Heinemann, guten Morgen. Gewitter sind am Abend durchs Land gezogen, Hessen ist aber nochmal glimpflich davon gekommen. In Marburg ist durch Starkregen eine Straße unterspült worden, wegen eines Lochs ist die jetzt gesperrt. In Nordhessen gab es laut Polizei etwa 30 Unwettereinsätze, meist wegen umgestürzter Bäume. Besonders getroffen haben die Gewitter NRW, dort liefen Keller voll, Bäume stürzten um und Straßen wurden überflutet. Eine gewonnene Landtagswahl und zuletzt hessenweit stärkste Kraft bei der Kommunalwahl. Es läuft gut für die CDU in Hessen. Heute trifft sie sich in Rothenburg an der Fulda zu ihrem Landesparteitag. Für uns vor Ort ist der FFH-Reporterin Simone Gutbellet.
6: Das Parteitagsprogramm ist straff. Unter anderem werden Landesvorstand und Landesvorsitzender gewählt. Das will Ministerpräsident Rhein bleiben. Überraschung sollte es hier keine geben. Inhaltlich will die CDU einen Leitantrag verabschieden. Der Titel Reform Restart für Deutschland mit einer Botschaft an die schwarz-rote Bundesregierung. Bitte mehr Tempo beim Kurswechsel. Den Leitantrag direkt mit nach Berlin nehmen könnte Jens Spahn, der Fraktionschef der Union im Bundestag, spricht hier in Rothenburg ein Grußwort.
5: Es war ein spektakulärer Einbruch in die Sparkasse in Gelsenkirchen. Jetzt, 5 Monate danach, bekommen die ersten Kunden Wertsachen oder sogar Bargeld zurück, kündigte die Bank an. FFH-Reporterin Claudia Wächter.
7: Schmuck, Geld, Gold, es geht um zehntausende Gegenstände, die die Einbrecher aus den Schließfächern herausgerissen und im Chaos zurückgelassen hatten. Manche können sich also freuen, doch nicht alle bekämen ihr Eigentum komplett zurück, räumt der Sparkassenchef ein. Mit einem Kernbohrer hatten damals die Räuber den Tresorraum geknackt, ein spektakulärer Millionenraub. Und die Täter, die sind bis heute nicht gefasst.
5: Wegen einer Demonstration ist der Brenner zwischen Österreich und Italien ab heute Vormittag gesperrt. Betroffen sind die Autobahn und die Nebenstraßen in beiden Richtungen für mindestens 8 Stunden. Weil die wichtige Nord-Süd-Verbindung dicht ist, rechnet die Polizei mit Verkehrschaos bereits in Deutschland. Anwohner am Brenner protestieren gegen immer mehr Verkehr, Lärm und Umweltbelastung. Der Traum vom Aufstieg in die erste Basketball-Bundesliga ist für die Gießen 46ers vorbei. Die 46ers haben am Abend das vierte Halbfinalspiel zu Hause gegen Kirchheim knapp verloren mit 85 zu 89. Die Serie entscheidet Kirchheim damit 3 zu 1 für sich.
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8: Ja, wir starten eher grau in diesen Samstag. Es kann auch immer mal wieder regnen. Gewitter sind auch möglich. Im Großen und Ganzen tagsüber eher so trocken. 26 Grad in Nordhessen bis 32 in Südhessen. Wird also doch noch mal heiß. Hätte ich gar nicht gedacht nach dieser Gewitternacht. Morgen dann wechselhafter. Mehr Wolken bei 20 bis 27 Grad. Das ist der FFH-Verkehrsservice. Eine Meldung habe ich für euch von der A66 Frankfurt-Wiesbaden. Am Schiersteiner Kreuz, da ist die Abfahrt zur A643 in Richtung Mainz gesperrt. Da wird gebaut, noch bis 8 Uhr. Das ist der aktuelle Plan. Wenn es schneller vorbeigeht, sage ich natürlich Bescheid. Und eine Umleitung für euch ist eingerichtet.
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8: 7:02 haben wir es. Guten Morgen. Auf zur ersten Gassi-Runde. Sagt mal, schenkt ihr eurem Hund was zum Geburtstag oder eurer Katze? Dagmar aus Wehretal, die macht das und ihr glaubt nicht, was sie da alles auf die Beine stellt. Also so eine Party habe ich zum Geburtstag noch nicht bekommen. Die ganze Geschichte gleich nach Justin Timberlake und Depeche Mode. Guten Morgen.

0: gerade mal ein Jahr alt und schon 400 Kilo schwer. Hier ist Hitradio FFH. Guten Morgen um 6:06. Elefantendame Kaya aus dem Opel Zoo hat diese Woche ihren ersten Geburtstag gefeiert. Happy Birthday. Die Tierpfleger, die haben da was Kleines organisiert für sie. Und deswegen wollten wir von euch mal wissen, sagt mal, feiert ihr auch den Geburtstag von eurem Haustier? Ja, macht ihr. Nina zum Beispiel aus Trendelburg Stammen.
1: Einen wunderschönen guten Morgen. Ja, bei uns im Hause bekommt jedes Tier einen gebührenden Geburtstag. Jeder bekommt seinen Lieblingssnack. Jeder kriegt extra Streicheleinheiten. Wir haben außer unserem Golden Retriever noch zwei Katzen, zwei britisch Kurzhaar und zwei deutsche Riesen. Und die bekommen sogar auch ein Ständchen gesungen von uns. Ja, genau, das haben sie sich auch verdient, denn die Tiere sind ja auch schließlich immer für einen da, in guten wie in schlechten Zeiten.
0: Ach, wie toll, wenn die Nachbarn sich wieder fragen, was ist denn da drüben schon wieder so laut bei Nina? Dann hat irgendein Tier Geburtstag, da wird wieder gesungen. Ähnlich macht es übrigens auch Dagmar aus Wehretal. Sie feiert die Katzengeburtstage von Fienchen und Mogli und lässt sich da jedes Jahr wirklich irgendwie was Neues einfallen.
2: Wir zelebrieren das immer, da wird immer erstmal schön geschmückt, mal mit Luftballons. Dieses Mal hatte ich dieses Leuchteding mit Happy Birthday. Dann bekommen sie eine Katzentorte, da ist Katzenfutter drauf. Dann kommt da Rindfleisch drauf und als Geschenke gibt es immer mal, letztens mal hat es ein Katzensofa gegeben oder es gibt ein paar Liegen oder Spielzeug. Ich denke mal, meine Katzen gehören zur Familie und jedes Familienmitglied wird gebührend an seinem Geburtstag gefeiert.
0: Wie schön. Also bei mir muss man ja ehrlich mal sagen, ist es umgekehrt. Ich habe nach meiner Geburtstagsfeier einen Kater.

0: So ein cooler FFH Greatest Hits, die Black Eyed Peas und gleich was Angesagtes für euch im FFH Mix von Benson Boone. Viertel nach sieben haben wir es gleich, hier ist Hitradio FFH und um diese Uhrzeit schon übers Pupsen reden. Als Erwachsener wirst du blöd angeguckt, wenn du das machst. Nach dem Motto, sag mal, geht's noch oder was? Kann ich verstehen. Wenn Kinder morgens aber am Frühstückstisch übers Pupsen reden, dann ist es ja irgendwie fast schon süß, oder? Das weiß auch Kollege Boris Mainzer.
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2: Wir zwei waren ja gestern im Kino.
3: Ja, und dort haben wir festgestellt, dass ich ein Popcorn-Pupser bin.
2: Ja, genau.
3: Weil, guck mal, vom Mais pupse ich immer. Und Popcorn ist ja Mais. Und deshalb muss ich bei Popcorn auch pupsen.
2: Genau, und du hast eine Riesentüte Popcorn gehabt.
3: Aber das meiste hast du davon gegessen.
2: Oh. Es gibt ja leise Pupse und laute Pupse.
3: Oh ja, sehr laute. Als ich schlafen wollte, hast du gepupst. Und ich habe es durchs ganze Haus gehört.
2: Die Mama ist dann immer sauer.
3: Ja, sogar stinksauer.
2: Ja, im wahrsten Sinne des Wortes.
3: Ich würde gerne Giraffe sein, weil von einer Giraffe ist der Kopf richtig weit weg.
2: Ja.
3: Wenn ich pupse, kann ich dann nicht mal meinen eigenen Pups riechen.
2: Das stimmt, ja.
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0: Ihr startet mit Hitradio FFH in diesen Samstag. Guten Morgen, Hessen, um 7.25 Uhr. Und ich weiß gar nicht, was ich von Montag bis Freitag mehr mache. Arbeiten oder ans nächste Wochenende denken? Die Vorfreude, die ist doch irgendwie immer am besten, oder? Ja, und dann ist auf einmal Wochenende und vor lauter Alltagsstress hat man gar nichts geplant. Kollegin Dani Kleideiter hat gleich Tipps für euch, was bei euch heute so um die Ecke los ist. In einer Viertelstunde.
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0: Wir wissen nichts von größeren Staus, euch also eine gute Fahrt. Eine Meldung habe ich trotzdem von der A66, Frankfurt in Richtung Wiesbaden. Am Schiersteiner Kreuz, da ist die Abfahrt zur A643 in Richtung Mainz immer noch gesperrt. Da läuft eine Nachbaustelle noch bis 8 Uhr, also noch eine gute halbe Stunde. Eine Umleitung ist bis dahin eingerichtet. Kommt gut an und guten Morgen.
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0: Guten Morgen Hessen um 7.34 Uhr, hier ist Hitradio FFH. Am liebsten spielt er am Wochenende mit Lego. Ob jetzt mit oder auch mal ohne seinen beiden Töchter, das weiß ich nicht. Ed Sheeran, Azizam, habe ich gleich für euch. Aber vorher weiß Dani Kleideiter, was heute so los ist.
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2: Aber der Kaiser hat ja gar nichts an.
3: Ein Kaiser, dem der neueste Style wichtiger ist als sein Volk. Ein Betrüger auf den Spuren seiner Herkunft und ein Outfit, das auf jeden Fall eine Menge Aufmerksamkeit auf sich zieht. Die Brüder Grimm-Festspiele zeigen ab heute des Kaisers neue Kleider. Ist jetzt ausnahmsweise nicht von den Grimm-Brüdern, sondern von Hans Christian Andersen. Aber die Neuinterpretation macht das Märchen so lustig. 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Bis in den Hochsommer rein. Keine Ahnung von Tuten und Blasen, das könnt ihr heute ändern. Es ist Tag der offenen Tür bei der Musikschule Neu-Isenburg. Von 10 bis 16 Uhr stehen für euch Klavier, Posaune, Trompete, Schlagzeug, Gitarre und parat. Könnt ihr alles ausprobieren. Zwischendrin gibt es im Foyer kleine Konzerte und ihr könnt euch erfrischen an der Essens- und Getränketheke beim Tag der offenen Tür.
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0: Hier ist Hitradio FFH am Samstag um 7.42 Uhr und ich kann es irgendwie noch gar nicht glauben gerade, aber auch heute wieder um die 30 Grad bei uns im FFH-Land. Und Gina Schulz aus Kiedrich im Rheingau, die friert.
1: Ja, ist so.
0: Ach so, das habe ich vergessen zu sagen. Bei ihr sind nicht plus 30 Grad, sondern minus 30 Grad. Aber keine Angst, Gina hat sich nicht in die Tiefkühltruhe gelegt. Guten Morgen.
2: Hallihallo aus der Antarktis.
0: Aus der Antarktis. Du bist Meteorologin auf der Neumayer 3 Station. Die ist in der Antarktis, 13.000 Kilometer weit weg von zu Hause. Und bei euch ist gerade Winter. Sag mal, was ist denn schlimmer? Die Hitze, die wir hier gerade haben, oder die Kälte bei dir?
2: Ja, es ist anders. Also währenddessen man ja bei plus 30 Grad versucht, so wenig wie möglich anzuziehen und sich irgendwie ein bisschen in den Wind zu stellen, versuchen wir hier natürlich das Gegenteil. Mhm. Also wir ziehen uns ganz dick an, wenn wir rausgehen und versuchen uns immer an windgeschützten Orten aufzuhalten, wenn das geht. Aber es ist auch eine schöne Kälte. Es ist eine andere Kälte als in Europa. Es ist viel trockener.
0: Ja. Also ich mecke ab sofort nicht mehr. Ja, ich sage jetzt, ey, 30 Grad plus, das ist okay, weil ich kenne jetzt Gina. Das eine Argument, bei dem ich noch sagen würde, ach naja, dann sind vielleicht minus 30 Grad doch nicht so schlimm. Weil, welche Tiere kannst du sehen bei dir in der Antarktis?
2: Genau, wir leben in der Nähe von einer Kaiserpinguinkolonie. Das heißt, wir kriegen den ganzen Jahreszyklus von den Pinguinen mit. Und das ist natürlich sehr, sehr beeindruckend.
0: Ja, das glaube ich, wie toll. Dank Gina waren wir jetzt schon mal uns kurz abkühlen. Ja, in der Antarktis bei minus 30 Grad. Und Gina, keine Sorge, wir haben, bis du wiederkommst, dir schon mal eine Freibad-Pommes reserviert. Jetzt MadCon bei FFH.

0: schönes Wochenende mit Hitradio FFH.
1: Guten Morgen, Hessen.
0: Und samstags schmeckt der allererste Kaffee des Tages doch ein bisschen besser als in der Woche, oder? Also ich mache alles wie immer, ja, gleiche Dosis Kaffee, 2 Süßstofftabletten, ja, ich weiß, soll man vielleicht nicht machen, gibt auch bessere Möglichkeiten, aber mir schmeckt das einfach so. Und gerade am Wochenende, oder? Das liegt vielleicht daran, dass wir keinen Stress haben und weil wir den nächsten FFH Greatest Hit für euch haben. Torn aus 1997 und was angesagt ist zum Klarkommen. Vor 8 noch für euch, Glockenbach, angesagte Beats, Magic Moment, bleibt also gerne bei uns.
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12: 2 große Demos heute in Wiesbaden. Viele Unwettereinsätze im Nordwesten. Das Wetter bei uns wechselhaft. Es kann auch mal nass werden.
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12: Ich bin Jan Heinemann. Guten Morgen. Das wird mächtig voll heute in Wiesbaden. In der Innenstadt sorgen gleich 2 Großveranstaltungen für Straßensperrungen. Neben dem Christopher Street Day findet auch eine Demo gegen die Stationierung von Mittelstreckenraketen statt. FFH-Reporter Lennart Werum.
13: Über 8000 Teilnehmer erwartet die Stadt insgesamt auf beiden Veranstaltungen. Der CSD-Protestzug für die Rechte von queeren Personen beginnt um 13 Uhr am Staatstheater. Über Schlossplatz und Bahnhofstraße geht's dann zur zentralen Party am Schlachthof. Bereits für 12:30 Uhr hat das Bündnis gegen Raketenstationierung zu einer Demo aufgerufen. Vom Startpunkt am Hauptbahnhof führt die Strecke über den Cityring bis zum Kranzplatz. Die Polizei wird die Straßen entlang der Demozüge immer wieder kurzzeitig sperren. Wer kann, sollte die Öffis nutzen.
12: Heftige Unwetter in der Nacht, vor allem NRW und Teile Niedersachsens hat es getroffen. Keller liefen voll, Bäume stürzten um und auch im Bahnverkehr gab es Probleme. FFH-Reporterin Diana Kramer.
14: Weil umgestürzte Bäume und Äste auf Gleisen oder Oberleitungen lagen, mussten einige Bahnstrecken zeitweise gesperrt werden. In den Einsatzzentralen gingen im Sekundentakt Notrufe ein. Von der Feuerwehr in Münster hieß es am Abend, wir haben Vollalarm. Ein Open-Air-Konzert musste abgebrochen werden und aus einem Nebenfluss der Ems wurden 2 Ruderer gerettet. Sie hatten sich mit letzter Kraft an einen Baum in Ufernähe geklammert.
12: Eine Unfallkettenreaktion in Kassel endet mit 11 Verletzten, darunter auch Kinder. Ein Auto war am Abend in einen vorausfahrenden Wagen gekracht. Der schleuderte in den Gegenverkehr. Dort stieß er mit 2 weiteren Autos zusammen. In einem saß auch ein 6-jähriges Kind, so die Polizei. Der Unfallfahrer und seine Beifahrerin kamen schwer verletzt ins Krankenhaus. Kann die MT Melsungen den ersten Titel in ihrer Vereinsgeschichte holen? Die nordhessischen Handballer spielen im Final Four der European League an diesem Wochenende um den Cup. Im Halbfinale treffen sie heute wie letztes Jahr auf Flensburg. Kapitän Timo Kastening im FFH-Gespräch mit FFH-Reporter Marius Franke.
15: Alles, was vorher war, ist egal. Alles, was in der Saison war, ist egal. Es geht nur um diesen einen Tag und an diesem einen Tag wollen wir besser sein als Flensburg und darauf haben wir alles ausgerichtet.
16: Ja, gerade als Kapitän würdest du ja den Pokal dann auch in die Hand bekommen. Träumt man davon manchmal so?
15: Das jetzt nicht. Also ich persönlich nicht. Allerdings würde ich mich einfach für alle, die im Umfeld mitarbeiten und schon so viele Jahre bei der MT sind, einfach extrem freuen, wenn wir das Ding auch mal gewuppt bekommen.
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0: In Liebenau, an der Kulturscheune 15 Grad, nochmal heiß, schwül wird's heute, bis zu 32 bekommen wir im FFH-Land. Meistens bleibt's trocken, es kann aber auch mal nass werden, wie jetzt gerade zum Beispiel an Rhein und Main und Gewittern. Morgen dann überall wieder unter 30 Grad und mehr Regen. Das ist der FFH-Verkehrsservice, geht aber schnell versprochen, wir wissen gerade nichts von größeren Staus. Euch eine gute Fahrt.
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0: Guten Morgen. Einmal die 6 bitte. Ja, mit Karte zahle ich. Schönen Tag. Ciao. Also so ungefähr läuft bei mir ein Tankstellenbesuch ab. Rein und raus, das geht ganz schnell. Bei Ankes Tanke, da kann es ein bisschen länger dauern. Vor allem, wenn es ums Mülltrennen geht. Die ganze Folge. Ankes Tanke. Gleich nach Glocken.

0: Samstag um 8:05. Ihr habt diese Woche bestimmt auch einen neuen Rekord aufgestellt. Hier ist jetzt Radio FFH. Wie schnell schafft ihr es beim Müll rausbringen, die Biotonne auf und wieder zuzumachen? Ey, gerade bei der Hitze, oder? Ist der Gestank unerträglich.
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2: Für mich noch einen Kaffee, Anke.
3: Mit oder mit ohne Milch?
2: Mit ohne.
3: Boah, Stefan, die Biotonne stinkt ja bei der Hitze gewaltig.
4: Mit Sicherheit immer noch nicht so sehr wie mir das Tanken. Dabei haben sich deine Preise doch gewaschen.
3: Mittlerweile werden Biotonnen ja so streng kontrolliert, dass du mit einem Bein im Knast stehst, wenn auf der Bananenschale noch der Chiquita-Sticker pappt.
4: Was hatten wir in den 80ern für ein entsorgenfreies Leben?
3: Und heute ist guter Unrat teuer.
5: Einmal die drei und eine Rolle kompostierbare 6 Liter Küchenmüllsäcke.
3: Momentchen mal bitte. Stefan, mein Freund geht ja mit Biomüll um wie mit einem Kleinkind.
4: So sorgsam?
3: Nee, er wartet, bis er alt genug ist und laufen kann.
5: Also viele Menschen werfen Küchenabfälle übrigens noch in den Restmüll. Käme er in die Biotonne, würde daraus Wärme, Strom, Biomethan und Kompost entstehen.
3: Ich recycle ja meinen Winterspeck und nehme den einfach nochmal für den Sommer.
4: Warum kassierst du hier eigentlich keine extra Abfallgebühr?
3: Wieso?
4: Weil ich bei deinen Kommentaren regelmäßig vom Glauben abfall.
3: Nach 77.820 € sammeln Sie grüner Punkte. Haben Sie eine Mehrweg-Card oder sind Sie im Lionel-Club?
4: Lionel?
3: Der war ja Messi. Ah.
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0: Wir können uns alle selbst mal schön auf die Schultern klopfen. Guten Morgen, Hessen, Hitradio FFH, 12 Minuten nach 8. Wir haben sie überstanden, die heißeste Arbeitswoche des Jahres bisher. Zwar mit doppelt so vielen T-Shirts als sonst, aber wir haben sie überstanden. Guten Morgen, Hessen-Reporter Daniel Granitzny. Hat euch deshalb bei über 30 Grad diese Woche was Gutes getan? Auch in der Wetterau.
1: Ihr steht hier schon in eurer Malermontur. Schönen guten Morgen. Daniel von FFH. Hi, du kennst mich. Das ist gut. Ich tue euch was Gutes jetzt. Mosche.
2: Moin.
1: Ihr arbeitet hier an dem Gebäude?
2: Es wird noch angekleidet.
1: Und was macht ihr? Also klar, auf euren Shirts steht Malerfachbetrieb. Das heißt, von außen oder von innen wird gemalt?
2: Von beiden, also beides, ja.
1: So, und da es sehr, sehr heiß ist, habe ich jetzt zwei Dinge für euch, damit ihr den Tag besser übersteht. Einmal zum Teilen schon mal eine Sonnencreme. Fangt ihr drinnen oder draußen an?
2: Wir sind draußen heute.
1: Ja, siehst du, also dann ist schon mal gut. Und ich hab mal, komm mal her hier, ich habe in meiner Kühltruhe, ja, Schoppe. Das lange Pfingstwochenende hängt noch nach, ne? Ich habe noch ein bisschen Eis, ich habe extra nicht so viel reingemacht, damit es auch nicht schmilzt. Was kann ich euch Gutes tun zum Start in den heißen Tag? Capri, Magnum Mandel.
3: Capri.
4: Ich nehme Mandel.
5: Ich nehme auch Mandel.
6: Capri.
1: Oh, zweimal Capri, zweimal Mandel, habe ich Glück. Eins, zwei, Capri. So, und wollt ihr noch so ein paar Eiswürfel irgendwie in die Hand oder so? Einmal schon mal in den Nacken rein?
2: Kaum, ich nehme eins.
1: Ja, komm, ja, nimm mal was in den Nacken rein, oder? Wie ist denn das an diesen richtig heißen Tagen? Jetzt hast du dir jetzt die Eiswürfel hinten wirklich ins Hemd rein, ne?
2: Kurze Abkühlung, später ist T-Shirt eh nass.
1: Also der Job macht euch ja schon Spaß und würde ihn nicht machen, aber bei den Temperaturen schwierig.
2: Wenn man so eine Abkühlung wie jetzt hat, dann glaube ich, kann man es besser vertragen.
1: Aber es ist auch kein Job, ist ein Beruf. Ich wollte gerade sagen, ich kann jetzt aber nicht alle drei Stunden hier vorbeikommen.
7: Haben wir nur mit den Eiswürfeln.
1: Männer, dann wünsche ich euch einen wunderbaren, ja, so ersten richtig heißen Arbeitstag. Und durchhalten oben. Und auch mal eincremen, ne? Nicht nur in der Hand halten.
2: Ich brauch gar nicht mehr.
1: Vielen Dank, lasst euch schmecken.
8: Vielen Dank.
0: Ach toll. Ab Montag ja wieder kühler, ne? Aber hey, heißt ja nicht, dass wir dann kein Eis mehr essen wollen. Guten Morgen, Hessen. Jetzt ein FFH Greatest Hit für euch. Hier ist Pink.

0: Geht ihr ans Telefon, wenn eine unbekannte Nummer anruft? Hier ist Hitradio FFH. Also würde ich das noch machen, dann hätte ich jetzt schon 20 neue Internetverträge und Versicherungen abgeschlossen. Ja, man wird auch meistens enttäuscht, wenn eine unbekannte Nummer anruft und man rangeht. Julia und Johannes aus Guten Morgen Hessen müssen aber ans Telefon gehen, obwohl sie nicht wissen, wer dran ist. Das Einzige, was sie wissen, es ist ein Promi. Ja gut, dann würde ich auch ans Telefon gehen. Und ihr könnt gerne gleich mal mitraten, wer diese Woche angerufen hat. Bei Die Promis rufen an. In 10 Minuten.
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0: Hallo und Achtung auf der A45 Dortmund Richtung Gießen. Zwischen Heiger-Burbach und Dillenburg, hier liegt ein Baustellenschild auf der Fahrbahn. Am besten hier vorsichtig fahren. Ansonsten wissen wir nichts von größeren Staus. Kommt gut in dieses Wochenende. Ich bin Johann Kurzenberg. Hallo.
7: Johann mit einem N.
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0: Guten Morgen, Hessen. Hier ist Hitradio FFH um 8.34 Uhr mit einer wichtigen Meldung für euch von der A3 Würzburg-Frankfurt. Zwischen Hanau und Obertshausen, hier liegt ein Plastikteil auf der mittleren Spur. Bitte passt auf euch auf, wenn ihr dran vorbeifahrt. Was haben Helene Fischer, Katja Burkhardt und Nina Hagen gemeinsam? Sie haben alle schon mal anonym hier im FFH-Studio angerufen.
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0: Das macht immer so viel Spaß. Auch diese Woche hat in Guten Morgen Hessen wieder ein Promi angerufen, von dem Julia nicht wusste, wer dran ist. Das sind die Spielregeln. Und wer es nicht gehört hat von euch, ratet gerne doch mal mit, wer das sein könnte. Kleiner Tipp, ihr kennt sie vielleicht aus der Sendung, nicht mit der Maus, sondern mit der Rose.
2: Guten Morgen.
3: Hallo, eine gut gelaunte Frauenstimme.
2: Kann man so sagen, ja.
3: Bist du was Sportliches? Bist du eine Sportlerin?
2: Nein.
3: Okay, das heißt aber, du bist sportlich?
2: Ab und zu, launenabhängig.
3: Das heißt Sängerin? Bist du eine Sängerin?
2: Nein.
3: Okay, weil als Sängerin hatten wir auch schon oft, dass die dann gesagt haben, ja, ich bin halbe Sportlerin, weil man logischerweise auf der Bühne ja viel performen muss. Es könnte eventuell sein, dass ich weiß, wer du bist, weil ich gerade deine Stimme irgendwie, wie du Nein gesagt hast, kommen mir es... Kennt man dich aus dem Fernsehen?
2: Ja.
3: Okay, mein Gefühl hat mir gerade was völlig Verrücktes gesagt und ich bin immer hier nicht, leider nicht so diejenige, die sich eigentlich traut, es auszusprechen, weil man will ja niemandem irgendwie zu nahe kommen oder so. Ich bin ganz großer Trash-TV-Fan. Kenne ich dich aus solchen Formaten, die, sag ich jetzt mal, eher nicht so ARD-ZDF-Publikum begeistern würden?
2: Auch.
3: Auch? Hast du mal in Deutschland gelebt?
2: Ja.
3: Und lebst jetzt aber nicht mehr in Deutschland?
2: Nein.
3: Also du lebst jetzt woanders?
2: Nein.
3: Nein, okay.
2: In Deutschland.
3: Okay, und kennt man dich mittlerweile vor allem so aus, ich sag jetzt mal, eher so Reality-TV-Formaten?
2: Auch.
3: So die ganzen, wie heißt das alles, Love Island und wie das alles heißt. Sowas jetzt nicht?
2: Nein.
3: Okay, also eher sowas wie, keine Ahnung, Bachelor oder Let's Dance oder sowas?
2: Richtig.
3: Richtig. Das heißt, warst du mal beim Bachelor dabei?
2: Nein.
3: Aber bei Bachelorette?
2: Ja.
3: Nein! Okay, ich glaube, ich weiß es. Und ich bin jetzt ein bisschen aufgeregt, weil ich dich eigentlich schon immer ganz... Oh Gott, ich folge dir sogar auf Instagram, aber ich hätte jetzt deine Stimme irgendwie, obwohl man dich natürlich oft sprechen hat. Bist du Sharon?
2: Ja.
3: Oh Gott!
0: Die Bachelorette von 2022 war einfach... in der Leitung bei FFH. 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

Neu für euren Samstagmorgen, Leonie und Callum Scott hier im FFH-Mix. Guten Morgen Hessen um 8.43 Uhr. Ja, können wir heute mit den Kindern noch ins Freibad oder werden wir nass, noch bevor wir überhaupt da ins Wasser gesprungen sind? Also mein Tipp, damit ihr euren Samstag perfekt planen könnt, das Regenradar auf ffh.de. Da seht ihr, wo sind die Regenwolken, wo wird's bald nass werden, wo ist es gerade nass. Lohnt sich auf jeden Fall, um trocken durchs Wochenende zu kommen. Ich frag mich aber gerade, heißt es das Regenradar oder der Regenradar? Naja, Hauptsache nicht nass werden.

0: Und jetzt noch ein Rockhit on top.
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7: Keine schweren Unwetterschäden in Hessen. Wichtige Brennerautobahn heute gesperrt. Das Wetter, später wird's wieder richtig heiß.
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7: Ich bin Jan Heinemann, guten Morgen. Gewitter sind am Abend durchs Land gezogen, Hessen ist aber nochmal glimpflich davon gekommen. In Marburg ist durch Starkregen eine Straße unterspült worden, wegen eines Lochs ist die jetzt gesperrt. In Nordhessen gab es laut Polizei etwa 30 Unwettereinsätze, meist wegen umgestürzter Bäume. Besonders getroffen haben die Gewitter NRW, dort liefen Keller voll, Bäume stürzten um und Straßen wurden überflutet. Eine gewonnene Landtagswahl und zuletzt hessenweit stärkste Kraft bei der Kommunalwahl. Es läuft gut für die CDU in Hessen. Gleich trifft sie sich in Rothenburg zu ihrem Landesparteitag. Für uns vor Ort ist FFH-Reporterin Simone Gutbellet.
8: Das Parteitagsprogramm ist straff. Unter anderem werden Landesvorstand und Landesvorsitzender gewählt. Das will Ministerpräsident Rhein bleiben. Überraschung sollte es hier keine geben. Inhaltlich will die CDU einen Leitantrag verabschieden. Der Titel Reform Restart für Deutschland mit einer Botschaft an die schwarz-rote Bundesregierung. Bitte mehr Tempo beim Kurswechsel. Den Leitantrag direkt mit nach Berlin nehmen könnte Jens Spahn, der Fraktionschef der Union im Bundestag, spricht hier in Rothenburg ein Grußwort.
7: Er ist eine der wichtigsten Nord-Süd-Verbindungen Europas. Der Brenner zwischen Österreich und Italien wird heute in beiden Richtungen gesperrt, für gut 8 Stunden. Anwohner demonstrieren auf der Autobahn gegen immer mehr Verkehr, Lärm und Umweltbelastung. FFH-Reporter Matthias Röder.
9: Die Ungewissheit ist weiterhin groß, welche Konsequenzen die mehrstündige Blockade des Brenners haben wird. Normalerweise passieren jedenfalls Zehntausende Autos tagsüber den Alpenpass. Ausweichstrecken scheinen für Reisende unattraktiv, denn auch die dürften überlastet sein. Polizei und Hilfsorganisationen haben sich auf einen möglichen Großeinsatz vorbereitet. Die Demonstration, die Anlass für die Sperre ist, sollte gegen 16.30 Uhr vorbei sein.
7: Es dürfte das vorerst letzte Kapitel in der Geschichte des Buckelwals aus der Ostsee sein. Der Kadaver von Timmy wird heute an den Strand der dänischen Insel Anholt geholt. 2 Wochen lang trieb er im Wasser vor der Küste, was auch zu immer mehr Gestank führte. Jetzt wollen Experten den Kadaver untersuchen und herausfinden, woran genau der Wal starb. Frankfurt gilt ohnehin schon als teures Pflaster. In den vergangenen 2 Jahren ging es mit den Mieten in der Main-Metropole aber noch weiter nach oben. Der Durchschnittspreis pro Quadratmeter lag bei 12,28 Euro, zeigt der neueste Mietspiegel. Das waren 6,8% mehr als 2024.
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10: Sonne, Wolken und Regen. So starten wir gerade in diesen Samstag. Es kann mal regnen, auch Gewitter sind möglich heute. Im Großen oder Ganzen bleibt's aber trocken. 26 Grad in Nordhessen bis 32 werden's in Südhessen. Morgen dann nochmal wechselhafter. Mehr Wolken, nasser, 20 bis 27 Grad. Das ist der FFH-Verkehrsservice. Euch eine gute Fahrt. Wir wissen aktuell nichts von größeren Staus.
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10: Guten Morgen, Hessen. Schönes Wochenende. Marc aus Obertiefenbach und Sarah aus Hainburg, die sind morgen live dabei in Mainz beim letzten Testspiel der Fußballnationalmannschaft in Deutschland. Die Tickets, die haben sie gewonnen hier bei uns bei FFH diese Woche. Aber haben wir wirklich eine Chance bei der WM? FFH-Sportchefin Sonja Pahl war für uns im Trainingslager. Ihre Einschätzung gleich in gut 5 Minuten.

0: Also für mich war das jetzt auch eine Überraschung. Hier ist Hitradio FFH, guten Morgen Hessen, am Samstag, 9:04. Morgen in 2 Wochen ist es einfach schon soweit. Das ging jetzt so schnell. Die deutsche Nationalmannschaft, die startet in den USA in die Fußball-WM. Und FFH-Sportreporterin Sonja Pahl hat die Mannschaft am Donnerstag im Training besucht und auch mit Nationalspieler Nene Brown von der Frankfurter Eintracht gesprochen und gefragt, was er denn so mit den Jungs alles erreichen will.
1: Einfach so weit kommen, wie es geht. Und natürlich ist es sehr, sehr cool, dass ich Leute wie Manu und Jo kennenlerne. Ich habe jetzt Manu auch gestern das erste Mal kennengelernt. Es war schon was Besonderes, dann auf einmal ihn zu sehen, weil ich habe ihn auch 2014 gesehen, als er die WM gewonnen hat. Und jetzt spiele ich mit ihm. Ist einfach ein extrem schöner Moment.
0: Das kann ich mir vorstellen, auch wenn ich keinen Fußball spielen kann. Morgen testet das DFB-Team dann in Mainz gegen Finnland. Das letzte Mal übrigens auf deutschem Boden. Dienstag geht es dann ab in den Flieger in Richtung Weltmeisterschaft. Und Sonja, ich hab's schon gesagt, du warst für uns die Woche nah dran an der Mannschaft. Guten Morgen, wie ist denn dein Eindruck von denen?
2: Ja, guten Morgen.
0: Ich hab's ja gerade schon gesagt, du warst für uns die Woche ganz nah dran an der Nationalmannschaft.
2: Ja.
0: Jetzt wollen wir natürlich alle wissen, du warst ja dabei. Wie ist dein Eindruck?
2: Also die Jungs sind an sich sehr, sehr gut drauf, obwohl der Bundestrainer Nagelsmann die echt ganz schön fordert im Training, da auch bei der Hitze, völlig egal. Der will auf jeden Fall ein gutes Team aus diesen Einzelkämpfern bisher formen. Es ist eine spannende Mischung ja dieses Mal. Wir haben so viele erfahrene Spieler, aber du hast auf der anderen Seite auch so junge Wilde wie den Nene Brown eben oder wie den Lennart Karl, die sich da so ganz langsam ranwanzen. Das soll ja alles eine ganz große Familie dieses Mal werden, damit die Mannschaft dann im Laufe des Turniers auch gegen die größeren, die stärkeren Teams auf jeden Fall bestehen kann. Da sehen sie so den Trick drin, wir werden eine Familie und dann hauen wir alle weg, weil Rudi Völler hat schon so schön gesagt, ja, zu den großen Favoriten gehören wir dieses Mal nicht, aber wir werden in jedem Fall schwer zu schlagen sein.
0: Naja, wir drücken die Daumen und damit ihr nicht so überrascht seid wie ich, hier schon mal Finaltermin, 19. Juli, 21 Uhr deutscher Zeit. Ich hab Zeit, stand jetzt, liebe Nationalmannschaft. Hier ist Hitradio FFH.

0: was angesagt ist von Ray Dalton und ein FFH Greatest Hit von Katy Perry. Gleich hier bei Hitradio FFH. Und falls ihr euch in den nächsten 90 Sekunden angesprochen fühlt, ihr seid nicht alleine, keine Sorge. Johannes Scherer aus Guten Morgen Hessen, der kann nämlich überhaupt gar nicht verstehen, warum viele von uns joggen gehen. Freiwillig. Ich habe morgen sogar meinen ersten offiziellen Lauf, so mit Startnummer und Urkunde, also falls ich es ins Ziel schaffe. Aber das muss Johannes ja gar nicht wissen, der war diese Woche eh schon aufgebracht genug.
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2: Baue Haus, pflanzen Baum, zeug ein Kind. Das waren früher mal die drei großen Goals im Leben. Okay, Hausbau ist inzwischen raus, weil zu teuer. So, stattdessen gehört bei vielen jetzt zu den Top 3 Lauf irgendein Halbmarathon. Sag mal, seid ihr bescheuert? Alle miteinander? Über 21 Kilometer sind das. Das wäre mir schon mit dem E-Bike zu strapaziös. Aber jeder lädt sich jetzt Trainingspläne runter, wie man das in 8 Wochen schafft und postet wöchentlich seine Fortschritte auf Instagram. Ich hab keinen Bock, das GPS-Tracking auf deiner verdammten Sportuhr zu sehen. Und hör auf, dein blöde Kohlehydrat-Gels in die Kamera zu halten. Der Hersteller schickt nicht jedem Trottel zu Werbezwecke jetzt einen Jahresvorrat von dem Schleim. Und nur zur Erinnerung, der Typ, der den ersten Marathon gelaufen ist, auf der Welt, überhaupt, der war dann noch tot. So, was ist man also mindestens, wenn man einen Halbmarathon rennt? Ja, halbtot. Und am Wochenende ist jede deutsche Innenstadt gesperrt, weil da irgendwelche Hyperaktive mit abgeklebter Brustwarze übertrieben weit rennen müssen. Hör mir auf mit Halbmarathons. Ich wundere mich selbst, dass ich da so halb ruhig bleiben kann.
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0: Hallo und ein schönes Wochenende mit Hitradio FFH heute am Samstag. Eine Comedy-Show, Tag der offenen Tür, Blaulichtmeile, Brauereifest, Märchen, Mittelaltermarkt. Das sind jetzt nur 6 von hunderten Tipps, was ihr heute alles so bei uns im FFH-Land machen könnt.
1: Habe ich da gerade Brauereifest gehört?
0: Klingt interessant. Also, wie, wo, wann, was bei euch los ist in der Nähe? Das hört ihr gleich um kurz nach 9:30. Bleibt also gerne bei uns.
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0: Achtung auf der A3 Köln Richtung Frankfurt. Zwischen Niedernhausen und dem Wiesbadener Kreuz, hier liegt ein Plastikteil auf der linken und auf der mittleren Spur. Heißt, das muss ein großes Plastikteil sein. Bitte fahrt hier vorsichtig, passt auf euch auf, kommt gut an. Wir wissen sonst nichts mehr von größeren Staus. Schönen guten Morgen und ein tolles Wochenende. Ich bin Johann Kurzenberg.
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Da sage ich eben noch, nö, wir wissen nichts von größeren Staus. Hier ist Hitradio FFH, hallo am Samstag. Achtung Autofahrer, wir haben jetzt einen Falschfahrer auf der A643 Wiesbaden in Richtung Mainz. Zwischen Wiesbaden-Eppelallee und Mainz-Mombach. Hier kommt euch ein Auto entgegen. Am besten in beiden Richtungen rechts fahren und nicht überholen. Kommt gut an.

ist als sein Volk. Ein Betrüger auf den Spuren seiner Herkunft und ein Outfit, das auf jeden Fall eine Menge Aufmerksamkeit auf sich zieht. Die Brüder Grimm-Festspiele zeigen ab heute des Kaisers neue Kleider. Ist jetzt ausnahmsweise nicht von den Grimm-Brüdern, sondern von Hans Christian Andersen. Aber die Neuinterpretation macht das Märchen so lustig. 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Keine Ahnung von Tuten und Blasen, das könnt ihr heute ändern. Es ist Tag der offenen Tür bei der Musikschule Neu-Isenburg. Von 10 bis 16 Uhr stehen für euch Klavier, Posaune, Trompete, Schlagzeug, Gitarre und parat. Könnt ihr alles ausprobieren. Zwischendrin gibt's im Foyer kleine Konzerte und ihr könnt euch erfrischen an der Essens- und Getränketheke beim Tag der offenen Tür.

0: Guten Morgen, Hessen. Hier ist Hitradio FFH am Samstag mit einer wichtigen Meldung für euch auf der B54 Limburg in Richtung Siegen zwischen Oberzeuzheim und Dorchheim. Hier liegt ein Teppich auf der rechten Spur. Bitte fahrt hier vorsichtig und nochmal die wichtige Meldung vom Falschfahrer auf der A643 Wiesbaden in Richtung Mainz zwischen Wiesbaden-Eppelallee und Mainz-Mombach. Hier kommt euch immer noch ein Auto entgegen. Am besten rechts fahren in beiden Richtungen und nicht überholen. Freibadwetter. Na, das haben wir heute Vormittag eher so in Nordhessen. Im Süden zwar wärmer, fast schon heiß gleich wieder. Dafür ziehen da gerade die nächsten Regenwolken rein. Maike, das ist dir komplett egal. Du warst mit deinen Kindern diese Woche schon im Freibad Großostheim. Habt ihr schon abgehakt von der To-Do-Liste? Was gab's zu essen?
1: Ein Eis und Schwimmbadpommes sind Standard.
0: Ketchup, Mayo oder was kommt drauf?
1: Natürlich beides. Rot-Weiß, immer.
0: Genau so soll es sein, so würde ich es auch machen. Doppelt Mayo, bisschen Ketchup. Guten Appetit und viel Spaß. Egal, was ihr vorhabt, macht das Beste aus diesem Wochenende. Mit Hitradio.

0: Guten Morgen, hier ist FFH und gleich spiele ich euch die brandneue von Kygo. Save My Love, Kygo, Khaled und Griffin und außerdem mein FFH Greatest Hit mit einem echt guten Motto. That don't impress me much. Naja, Twain, that don't impress me much. Kurz vor 10 spiele ich euch den.
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17: Zwei große Demos heute in Wiesbaden. Viele Unwettereinsätze im Nordwesten. Das Wetter bei uns schwülwarm bis 32 Grad.
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17: Ich bin Jan Heinemann. Guten Tag. Das wird mächtig voll heute in Wiesbaden. In der Innenstadt sorgen gleich zwei Großveranstaltungen für Sperrungen. Neben dem Christopher Street Day findet auch eine Demo gegen die Stationierung von Mittelstreckenraketen statt. FFH-Reporter Lennart Werum.
18: Über 8000 Teilnehmer erwartet die Stadt insgesamt auf beiden Veranstaltungen. Der CSD-Protestzug für die Rechte von queeren Personen beginnt um 13 Uhr am Staatstheater. Über Schlossplatz und Bahnhofstraße geht's dann zur zentralen Party am Schlachthof. Bereits für 12:30 Uhr hat das Bündnis gegen Raketenstationierung zu einer Demo aufgerufen. Vom Startpunkt am Hauptbahnhof führt die Strecke über den Cityring bis zum Kranzplatz. Die Polizei wird die Straßen entlang der Demozüge immer wieder kurzzeitig sperren. Wer kann, sollte die Öffis nutzen.
17: Heftige Unwetter in der Nacht, vor allem NRW und Teile Niedersachsens hat es getroffen. Keller liefen voll, Bäume stürzten um und auch im Bahnverkehr gab es Probleme. FFH-Reporterin Diana Kramer.
19: Weil umgestürzte Bäume und Äste auf Gleisen oder Oberleitungen lagen, mussten einige Bahnstrecken
6: mussten zeitweise gesperrt werden. In den Einsatzzentralen gingen im Sekundentakt Notrufe ein. Von der Feuerwehr in Münster hieß es am Abend, wir haben Vollalarm. Ein Open-Air-Konzert musste abgebrochen werden und aus einem Nebenfluss der Ems wurden zwei Ruderer gerettet. Sie hatten sich mit letzter Kraft an einen Baum in Ufernähe geklammert.
17: Eine Unfallkettenreaktion in Kassel endet mit 11 Verletzten, darunter auch Kinder. Ein Auto war am Abend in einen vorausfahrenden Wagen gekracht, der schleuderte in den Gegenverkehr. Dort stieß er mit zwei weiteren Autos zusammen. In einem saß auch ein 6-jähriges Kind, so die Polizei. Der Unfallfahrer und seine Beifahrerin kamen schwerverletzt ins Krankenhaus. Die Sehnsucht nach dem ersten Vereinstitel ist groß bei den Handballern der MT Melsungen. An diesem Wochenende kämpfen die Nordhessen im Final Four in Hamburg um den Europapokal. FFH-Reporter Marius Franke, im Halbfinale geht es heute gegen Flensburg.
19: Wie letzte Saison, als die Melsunger in der Verlängerung gegen den späteren Champion das Nachsehen haben. Das ist ein 50-50 Spiel. Wir brauchen natürlich einen guten Tag, sagt mir Rückraumwerfer Aaron Mensing. Es muss alles passen, damit Melsung ins Finale einzieht. Allen voran Torwart Nebojša Simić braucht einen Sahnetag. Ich habe als Torwart immer Druck und ich kann das, sagt er mir selbstbewusst. Bei einem Sieg würden die Melsunger dann morgen um den ersten Vereinstitel spielen.
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0: Ja, der Samstag startet mit einem Mix aus Sonne und Wolken. Heute Nachmittag haben wir dann eine Gewitterwarnung, vor allem für Südhessen. Und heute kommt auch noch eine Menge Regen runter. Die Temperaturen aber noch sommerliche 26 bis 32 Grad. In der Nacht wird es etwas kälter, 17 bis 13 Grad. In Nordhessen geht sogar wieder bis auf 10 Grad runter. Hier ist der FFH-Verkehrsservice um 2:02. Achtung auf der A7 Kassel-Fulda. Zwischen Kirchheim und dem Hattenbacher Dreieck, da steht ein defektes Fahrzeug auf der rechten Spur. Bitte fahrt hier vorsichtig.
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0: Ja, einen wunderschönen guten Morgen wünsche ich euch. In knapp 10 Minuten legen wir los mit unseren ersten Überraschungen des Tages. Und heute geht's um eine echte Superheldin, wie ich finde. Jetzt aber erstmal zu einer anderen Heldin, Shania Twain für euch. Tolle Frau.
1: Der

0: Selena Gomez. Hier bei FFH. Guten Morgen.
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0: Ja, es ist eine Überraschung der etwas anderen Art, die wir heute einlösen. Heute geht's in Überraschung FFH um die aktuelle Situation der Hebamme. Oder auch um einen Menschen, der Eltern in der schönsten Zeit ihres Lebens begleitet und hilft, Leben auf die Welt zu bringen. Marcel aus Rheinheim hat sich gewünscht, dass wir diesen Beruf heute mal besonders ehren, weil seine Frau Larissa eine Hebamme ist. Larissa, du arbeitest im Alice Hospital Darmstadt als Beleghebamme und ihr sucht dringend neue Kollegen, weil viele nicht mehr freiberuflich in einer Klinik arbeiten wollen. Warum ist denn der Job für dich so wichtig?
2: Also für mich ist Hebamme einfach wirklich eine Berufung. Es ist nicht einfach nur ein Beruf, weil man ist schon sehr, sehr nah an den Menschen dran. Mich berührt jedes Mal aufs Neue die Kraft, die in uns Frauen steckt und was wir einfach schaffen können und wie die Natur das alles eingerichtet hat. Es ist so faszinierend und ich sage auch immer, also das Alice Hospital ist für mich mehr oder weniger mein zweites Wohnzimmer, denn es ist schon so, dass wir den Geburten da freien Lauf geben, der Natur erstmal ihre Zeit geben und abwarten können. Wir eine tolle Zusammenarbeit mit den Ärzten haben auf Augenhöhe, was ich teilweise in anderen Kliniken nicht so erlebt habe. Und wir Hebammen da wirklich unseren Beruf auch gut umsetzen können.
0: Also man merkt richtig so, wie du auch davon sprichst, dass du da wirklich für brennst. So soll es sein. An alle, die das jetzt hören und sich das vorstellen könnten, wohin soll man sich wenden?
2: Also sie dürfen sich gerne sogar an mich wenden. Ich bin auch auf der Homepage vom Alice Hospital mit meiner E-Mail-Adresse. Ihr könnt gerne auch sonst im Kreißsaal einfach mal bei einer Kollegin anrufen. Wir sind total offen, sich das anzugucken im Alice Hospital, wenn eine Kollegin sagt, sie ist sich unsicher, sie kann sich das noch nicht vorstellen, dann gerne auch mal hospitieren bei uns, überhaupt kein Problem. Und wir sind wirklich ein tolles Team, wir halten gut zusammen und stehen füreinander ein. Und einfach auch diesen Schritt in diese Freiberuflichkeit zu gehen, da kriegt man einfach ganz viel Unterstützung auch von unserem Team. Also das kann man wirklich sagen.
0: Ich hoffe, wir können euch damit helfen und dass jetzt ganz viele neue Hebammen nachkommen werden. Vielen Dank für den kurzen Einblick in den doch wirklich sehr, sehr wichtigen und tollen Beruf.
2: Und Darmstadt ist auch eine ganz tolle Stadt. Es ist wunderschön dort, wie man hinziehen möchte.
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0: die erste Spielrunde des Tages und ihr könnt noch mitmachen. In 10 Minuten, also bleibt doch gerne bei uns.
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0: Um kurz vor 10:30 und gute Nachrichten. Die Straßen sind frei. Ich wünsche eine gute und vor allem sichere Fahrt.
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1: Teddy Swims mit Mr. Know-It-All.
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0: Teddy Swims, Mr. Know-It-All und hier ist Mrs. Know-It-All. Und heute hauen wir aber mal wieder richtig einen raus, muss ich sagen. Diesmal geht's bei Überraschung FFH um ein tolles Paket für die offizielle Weltpremieren-Show 2026 beim Musical Sommer Fulda in einer Woche am 5. Juni. Und der Gewinner darf mit einer Begleitung das neue Mystical Musical Der Schimmelreiter im Schlosstheater erleben, inklusive Sektempfang, wichtig, einer Aftershow-Party und einer Übernachtung mit Frühstück im Hotel Maritim im Schlossgarten in Fulda. Glenn aus Körle und Luca aus Frankfurt sind jetzt bei mir am Telefon. Guten Morgen, ihr beiden.
1: Guten Morgen.
0: Wer von euch war schon mal in einem Musical oder was ist euer Lieblingsmusical?
1: Also ich war jetzt letztens erst bei Michael Jackson in Hamburg.
0: Ach, echt cool. Und wie war's?
1: Mega hammerhart, also richtig super.
0: Und Luca, du?
2: Ich war noch nie beim Musical.
0: Ah, dann wird's aber mal Zeit.
2: Ganz genau.
0: Okay, wir spielen ein Spiel und das heißt Finde den Fake. Das heißt, ich gebe euch drei Fakten zu Musicals. Mhm. Einer davon stimmt nicht. Und wer von euch den Fake erkennt, der qualifiziert sich fürs Finale.
2: Okay.
0: Aber hier sind erstmal eure drei Fakten. Fakt 1. Okay. Ein Kostüm bei Starlight Express wiegt 18 Kilo. Fakt 2. Das Harry Potter Musical in Hamburg ist 3 Stunden lang. Und hier ist euer Fakt 3. König der Löwen hat bereits mehr als 35.000 Kosmetiktücher verbraucht. Glenn, Leitung 1, du darfst aussuchen, was stimmt nicht von den drei Fakten.
1: Das Zweite, würde ich sagen.
0: Harry Potter Musical in Hamburg ist 3 Stunden lang. Das stimmt nicht, sagst du?
1: Ja.
0: Okay, Luca, was sagst du?
1: Nicht drin.
2: Ich sag das 18-Kilo-Kostüm. Wird ein bisschen schwer beim Roller. Das wird ein bisschen schwer.
0: Der Fake ist, das Harry Potter Musical in Hamburg ist 3 Stunden lang, denn es ist kein Musical, sondern ein Theaterstück. Es wird nicht gesungen, Glenn, und damit bist du automatisch im Finale.
1: Oh, geil.
0: Herzlichen Glückwunsch.
1: Ja, danke.
2: Glenn, danke. Viel Erfolg, mein Lieber.
0: Wer von euch möchte noch mitspielen, ruft mich an 069 19 72 5. Einen Platz habe ich noch.

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18: Keine schweren Unwetterschäden in Hessen. Wichtige Brennerautobahn heute gesperrt. Das Wetter: Sonne, Wolken, einzelne Schauer.
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18: Ich bin Jan Heinemann. Guten Tag. Gewitter sind am Abend durchs Land gezogen. Hessen ist aber nochmal glimpflich davon gekommen. In Marburg ist durch Starkregen die Graf-von-Stauffenberg-Straße unterspült worden. Wegen eines Lochs ist sie jetzt gesperrt. In Nordhessen gab es etwa 30 Einsätze, unter anderem wegen umgestürzter Bäume, sagt uns die Polizei. Besonders schwer getroffen haben die Unwetter den Nordwesten Deutschlands. FFH-Reporterin Diana Kramer.
19: Weil umgestürzte Bäume und Äste auf Gleisen oder Oberleitungen lagen, mussten mussten einige Bahnstrecken zeitweise gesperrt werden. In den Einsatzzentralen gingen im Sekundentakt Notrufe ein. Von der Feuerwehr in Münster hieß es am Abend, wir haben Vollalarm. Ein Open-Air-Konzert musste abgebrochen werden und aus einem Nebenfluss der Ems wurden zwei Ruderer gerettet. Sie hatten sich mit letzter Kraft an einen Baum in Ufernähe geklammert.
18: Er ist eine der wichtigsten Nord-Süd-Verbindungen Europas. Der Brenner zwischen Österreich und Italien wird heute in beiden Richtungen gesperrt, für gut 8 Stunden. Anwohner demonstrieren auf der Autobahn gegen immer mehr Verkehr, Lärm und Umweltbelastung. FFH-Reporter Matthias Röder.
20: Kurz vor der Sperre des wichtigen Alpenpasses läuft der Verkehr problemlos durch Tirol. Es sei sogar ruhiger als sonst, sagte ein Experte des österreichischen Verkehrsclubs ÖAMTC. Offenbar haben viele Reisende die Mahnungen ernst genommen, das österreichische Bundesland heute tagsüber weiträumig zu umfahren. Es bleibt abzuwarten, wie sich die Lage entwickelt. Möglicherweise rollt die Verkehrslawine erst, wenn die Sperre aufgehoben ist.
18: Drohnenalarm am Flughafen in München. Deshalb war der Flugverkehr eine Stunde lahmgelegt. 2 Piloten hätten zuvor etwas Verdächtiges gesehen, so die Bundespolizei. Eine Drohne wurde nicht gefunden. Die Sperrung am Airport ist wieder aufgehoben worden. Hoher Schaden bei einem Feuer in einer Kita in Hanau. 300.000 Euro. Zuvor waren auf dem Gelände der benachbarten Schule Mülltonnen in Brand geraten, so die Polizei. Die Flammen griffen dann auf das Dach und die Fassade der Kita über. Verletzt wurde niemand. Frankfurt gilt ohnehin schon als teures Pflaster. In den vergangenen 2 Jahren ging es mit den Mieten in der Main-Metropole aber noch weiter nach oben. Der Durchschnittspreis pro Quadratmeter lag bei 12,28 Euro, zeigt der neueste Mietspiegel. Das waren 6,8% mehr als 2024.
21: Jan, das ist keine Überraschung. Das hat in meiner Sendung Überraschung FFH nichts zu suchen.
18: Okay, ich bin jetzt still.
21: Schnell zum Wetter.
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21: Ja, der Samstag startet mit einem Mix aus Sonne und Wolken. Heute Nachmittag haben wir aber eine Gewitterwarnung, vor allem für Südhessen. Und da kommt auch noch eine Menge Regen runter. Die Temperaturen aber noch sommerliche 26 bis 32 Grad in der Nacht. Da wird es dann etwas kälter, 17 bis 13 Grad in Nordhessen. Da geht es sogar wieder runter auf 10 Grad. Hier ist der FFH-Verkehrsservice um 11:02. Achtung auf der A49 Kassel-Gießen zwischen Schwalmstadt und Neustadt. Da liegt eine Metallstange auf der Fahrbahn. Bitte fahrt hier besonders vorsichtig.
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21: Es gibt ja Songs, die die Laune automatisch steigern. Und ich finde, der nächste gehört auf jeden Fall dazu. One More Time. Wenn ich ihr wäre, würde ich jetzt, glaube ich, mal lauter drehen. Schönen Samstag euch.
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0: Wir widmen diese Überraschung FFH-Sendung heute den Hebammen bei uns im FFH-Land. Marcel aus Reinheim, der wollte das als etwas andere Überraschung gerne für unsere Show. Und das machen wir, weil auch wir finden, Hebammen sind echte Alltagshelden. Guten Morgen, Hessen-Reporter Daniel Granitzny. Der war zu Besuch im Hochwaldkrankenhaus Bad Nauheim und hat sich's fürs Interview erstmal bequem gemacht, der Granny.
1: Ein Gymnastikball, genau. Und auf den setze ich mich jetzt mal drauf. Hör mal auf, Lärm zu machen. Und mir gegenüber auf einem roten Gymnastikball sitzt Ines Schnabel. Guten Morgen.
2: Guten Morgen.
1: Auch Hebamme. Ines, wo sind wir hier jetzt?
2: Wir sind hier gerade im Hebammenzentrum und im Kursraum sind wir.
1: Viele so, ja, Yogamatten und auch ein paar Spielzeuge, also ein ganz, ganz angenehmer Raum. Wie lange bist du schon Hebamme?
2: Ich bin schon 20 Jahre Hebamme tatsächlich.
1: Kann man sich da an die ein oder andere Geburt besonders erinnern, weil es irgendwie eine außergewöhnliche oder kuriose Situation gab oder ist es gar nicht so?
2: Ich glaube, jede Geburt ist so individuell, dass man ganz viel berichten könnte. Also es sind die einfachen Geburten, die einem in Erinnerung bleiben. Das sind aber auch manchmal die herausfordernden Geburten, wo man wirklich kämpft mit den Eltern, mit der Mutter, weil es einfach sehr anstrengend ist. Es sind Geburten, die einen anderen Weg einschlagen, als man vorher gedacht hatte und hinterher dann auch zusammensteht und total glücklich ist, dass man es gut geschafft hat.
1: Also ich höre schon raus, es sorgt auch bei einem selbst oder bei Hebammen für wahnsinnig viel Emotionen und dann auch Glücksgefühle und Momente, ne?
2: Ja, es ist auf jeden Fall ein sehr spannender Job und es ist aber auch ein sehr bereichernder Job, weil das ist eine Arbeit, die man macht und die ist anstrengend, aber da ist ja immer eine Belohnung zum Schluss da, ja. Und daran teilzuhaben, wenn dann das Kind auf die Welt kommt, also dieser Moment, der ist einfach unbeschreiblich, da steht die Welt mal kurz still.
1: Also dann bin ich, glaube ich, nicht der Einzige, der jetzt zumindest mal stellvertretend vielen lieben Dank diesem tollen und wichtigen Job sagt, ohne den es nicht geht. Vielen lieben Dank, dass ihr euch da so ins Zeug legt und vor allem die Eltern und die Mütter so toll begleitet.
2: Ja, es ist am Start des Lebens, am Anfang des Lebens, für einen guten Start im Leben, genau.
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18: Um 11:30 Uhr, Achtung auf der A7, Fulda-Kassel. Zwischen Niederaula und dem Hattenbacher Dreieck, da sind Personen auf der Fahrbahn. Bitte fahrt hier ganz besonders vorsichtig.
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1: Alok und Khalid mit Dive Into Me.
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0: Der Schimmelreiter erinnert mich ja immer an meinen Deutschleistungskurs. Deiche, Sturmfluten, ein geheimnisvoller Reiter auf einem weißen Pferd. Damals haben einige beim Lesen vielleicht auch mal heimlich aus dem Fenster geschaut. Heute gibt's die Geschichte mit deutlich mehr Unterhaltung und Musik als im Deutschunterricht. Von mir bekommt ihr heute bei Überraschung FFH ein tolles Paket für die offizielle Weltpremieren-Show beim Musical Sommer Fulda. Nächste Woche schon, am 5. Juni. Und der Gewinner darf mit einer Plus 1 das neue Mystical Musical Der Schimmelreiter im Schlosstheater sehen. Inklusive Sektempfang, Aftershow-Party, richtig und wichtig, und eine Übernachtung mit Frühstück im Hotel Maritim im Schlossgarten in Fulda. Junge, Junge, das ist eine Menge. Und Annegret und Thorsten, die sind bei mir am Telefon und spielen jetzt im Halbfinale. Hallo, ihr beiden.
1: Hallo.
2: Hi.
0: Wo erwische ich euch denn? Annegret, woher kommst du?
1: Aus Zierenberg. Das ist ganz im Norden, weit weg von euch.
0: Nee, von mir nicht. Ich komme nämlich eigentlich aus Melsung.
1: Mhm. Ach so, gut. Nee,
0: nicht
1: aber
0: ganz so weit weg. Und Thorsten, woher rufst du an?
2: Aus Schlüchtern.
0: Ah ja, das ist ja ganz in der Nähe unseres Geschenkpakets.
2: Ja, genau.
0: Okay, dann legen wir mal los. Wir spielen ein Spiel und das ist natürlich, geht es um Musicals. Musik von Musicals. Ich spiele euch Songs aus Musicals vor. Und wer zuerst zwei Songs dem richtigen Musical zuordnet, der qualifiziert sich fürs Finale.
1: Ja.
2: Okay.
0: Also ich brauche nur den Namen des Musicals.
2: Okay.
0: Also, seid ihr ready?
1: Ja.
2: Ja.
0: Dann hier ist das erste Musical.
2: Aber ja, das Musical?
0: Ja, da würde ich sagen, es waren jetzt beide. Das waren beide gleichzeitig. Dann kriegt ihr beide einen Punkt. So.
1: Danke.
0: Weiter geht's mit dem nächsten Song.
1: Anne?
0: Ja.
1: Grace?
2: Ja.
0: Nein, das ist falsch. Das wäre Sister Act gewesen. Dann geht's weiter. Es steht immer noch 1:1. Mensch, ihr macht's spannend hier auf den Samstagmittag. Gut, der nächste Song und das nächste Musical für euch.
2: König der Löwen.
0: Thorsten, das war schnell, das ist König der Löwen und damit bist du der Erste, der beide Musicals erkannt hat und im Finale bist. Herzlichen Glückwunsch.
2: Dankeschön.
0: Wer will noch mitmachen? Ihr könnt auch noch mitspielen im Finale. Ruft an 069 19 72 5.

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13: Keine schweren Unwetterschäden in Hessen. Verschüttete Männer aus Höhle in Laos gerettet. Das Wetter, Sonne, Wolken und hier und da Schauer.
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13: Ich bin Jan Heinemann, guten Tag. Gewitter sind am Abend durchs Land gezogen, Hessen ist aber nochmal glimpflich davon gekommen. In Marburg ist durch Starkregen die Graf-von-Stauffenberg-Straße unterspült worden. Wegen eines großen Lochs ist sie jetzt gesperrt. In Nordhessen gab es laut Polizei etwa 30 Unwettereinsätze, meist wegen umgestürzter Bäume. Übers Wochenende bleibt es warm und wechselhaft. Einzelne Gewitter und Starkregen sind laut Deutschem Wetterdienst nicht ausgeschlossen. Die hessische CDU wählt heute auf ihrem Parteitag in Rothenburg unter anderem ihren Vorsitzenden. Das will Hessens Ministerpräsident Rhein bleiben. In seiner Rede setzte er auch Seitenhiebe in Richtung Berlin. Für uns vor Ort ist FFH-Reporterin Simone Gutbellett.
14: Die Menschen in Hessen fühlen sich gut regiert, sagt Ministerpräsident Rhein und betont, Hessen sei der politische Maßstab für Deutschland. Auch deshalb findet er in Richtung Bundesregierung deutliche Worte. Für die anstehenden Reformen fordert er Augenmaß und Empathie. Das gelte auch, wenn er sich anschaue, wie Debatten dazu innerhalb der Union geführt würden. Kritik übt er auch an der SPD im Bund. Die sei zum Beispiel beim Thema Elterngeld auf dem Irrweg. Volle Unterstützung gibt es dagegen für den Kanzler. Hier sagt Rhein, wir brauchen nicht weniger Merz, sondern mehr Merz.
13: Tage lang saßen sie in einer Höhle in Laos fest, verschüttet unter einem Berg. Jetzt haben sich vier Goldsucher selbst ins Freie gerettet. Bereits gestern hatte ein Rettungsteam aus Tauchern einen Mann retten können. Die Höhle war nach starkem Regen plötzlich geflutet worden. Außerdem gab es einen Erdrutsch. Es dürfte das vorerst letzte Kapitel in der Geschichte des Buckelwals aus der Ostsee sein. Der Kadaver von Timmy ist an den Strand der dänischen Insel Anholt gezogen worden. Jetzt wollen Experten ihn untersuchen und herausfinden, woran genau der Wal starb. Kann die MT Melsungen den ersten Titel in ihrer Vereinsgeschichte holen? Die nordhessischen Handballer spielen im Final Four der European League an diesem Wochenende um den Cup. Im Halbfinale treffen sie heute wie letztes Jahr auf Flensburg. Kapitän Timo Kastening im Gespräch mit FFH-Reporter Marius Franke.
15: Alles, was vorher war, ist egal. Alles, was in der Saison war, ist egal. Es geht nur um diesen einen Tag und an diesem einen Tag wollen wir besser sein als Flensburg und darauf haben wir alles ausgerichtet.
16: Ja, gerade als Kapitän würdest du ja den Pokal dann auch in die Hand bekommen. Träumt man davon manchmal so?
15: Das jetzt nicht. Also ich persönlich nicht. Allerdings würde ich mich einfach für alle, die im Umfeld mitarbeiten und schon so viele Jahre bei der MT sind, einfach extrem freuen, wenn wir das Ding auch mal gewuppt bekommen.
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17: Ja, aktuell ist das hier alles noch so ein Sonne-Wolken-Mix am Himmel. Heute Nachmittag, da haben wir aber eine Gewitterwarnung, vor allem für Südhessen. Und da kommt auch noch eine Menge Regen runter. Die Temperaturen aber noch sommerliche 26 bis 32 Grad. In der Nacht wird es dann etwas kälter, 17 bis 13 Grad. Und in Nordhessen, da geht es sogar wieder runter bis auf 10 Grad. Hier ist der FFH-Verkehrsservice um kurz vor 12 Achtung auf der A3 Frankfurt-Köln. Zwischen Kelsterbach und Raunheim, da sind es 5 Kilometer stockender Verkehr wegen einer Baustelle. Und auf der A661 Oberursel-Egelsbach zwischen dem Bad Homburger Kreuz und dem Bräuningsheimer Dreieck, da ist stockender Verkehr wegen einer Baustelle. Kommt gut und sicher durch den Tag.
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17: Wenn eure Kinder von Somber reden und ihr euch denkt, wer? Also Somba ist ein ziemlich cooler Typ, der gerade bei TikTok mit seinen Songs voll durch die Decke geht. Und er ist auch schon ein heißer Anwärter auf die Grammys. Also ich würde es ihm gönnen. Ich bin auch ein großer Fan von seiner Musik. Spiele ich euch jetzt. Schönen Samstag.
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0: Es müssen nicht immer materielle Überraschungen sein hier bei Überraschung FFH. Heute überraschen wir euch mit einem ganz besonderen Thema. Hörer Marcel aus Rheinheim hat sich nämlich gewünscht, dass wir den Job der Hebamme in den Fokus rücken. Ja, gesagt, getan. Und deshalb hallo liebe Nina Rinkleff. Du bist zweite Vorsitzende des Landesverbands der hessischen Hebammen. Jetzt gibt es seit November einen neuen Hebammenhilfevertrag. Und der ist so kompliziert, dass ihr da teilweise selbst gar nicht mehr durchblickt.
1: Ja, genau. Also es ist schön, dass wir jetzt auf jeden Fall ein neues System in diesem Hebammenhilfevertrag implementiert haben, mit dem wir endlich nach unserer wirklichen Zeit, die wir arbeiten, vergütet werden. Aber gerade was die Vergütung der Beleghebammen angeht, hat es viele Tücken und Hürden tatsächlich. Ja, das ist sehr schade.
0: Und das betrifft ja jetzt dann vor allem die Situation der Beleghebammen, also die freiberuflichen Hebammen in Kliniken. Da ist es irgendwie richtig fies.
1: Ja, genau. Also das Problem ist tatsächlich, dass die Bürokratie ist sehr hoch. Das heißt, die müssen ganz viel Zeit noch, nachdem sie mit dem Dienst fertig sind, noch aufbringen, um richtig zu dokumentieren, dass sie nichts vergessen, nichts falsch ankreuzen. Sie werden für ihre Leistungen weniger bezahlt, wenn sie nur eine Frau betreuen, als zum Beispiel eine Kollegin, die im Wochenbett die Frauen betreut. Und die Erklärung dafür seitens der Krankenkasse versteht auch kein Mensch mehr.
0: Was ist denn die Erklärung von der Krankenkasse?
1: Naja, die Krankenkasse erklärt tatsächlich, naja, wenn sie aber doch mehrere Frauen parallel betreuen, dann verdienen sie ja viel mehr als die Kollegin, die im Wochenbett tätig ist. Ja, aber wenn sie eben in einem kleinen Haus arbeiten, wo es sehr selten vorkommt, dass zwei Frauen parallel zur Geburt da sind, verdienen sie eben nur 80% von dem Stundenlohn, wie jetzt ich als in der Wochenbetttätigkeit tätige Hebamme, die den vollen Stundenlohn bekommt, wenn sie ins Wochenbett geht. Und das ist total unlogisch einfach.
0: Komplett unfair auch, ja. Was muss sich denn deiner Meinung nach ändern?
1: Naja, tatsächlich können wir jetzt erstmal nichts ändern und jetzt läuft dieser Vertrag erstmal bis Ende 27 und natürlich werden vorher Verhandlungen aufgenommen, aber ja, das werden wir dann sehen, was wir dann nächstes Jahr erwirken können.
0: Wir drücken euch die Daumen. Heute das große Hebammen-Spezial bei Überraschung FFH und wenn ihr auch einen Wunsch habt oder jemanden überraschen wollt, dann immer her damit. Bei ffh.de könnt ihr mir schreiben.

0: Hier ist FFA, hallo, gleich mit dem sympathischen Dante Thomas. Er singt ja gerne mal in Kölner Eisdielen, ist sich da auch nicht zu schade für. Ich habe ihn da mal singen hören und muss sagen, netter Typ. Spiele ich euch noch vor halb.
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0: Kurz vor halb eins, Achtung auf der A7 Hannover-Kassel. Zwischen Hanmünden-Lutherberg und Kassel-Nord, da liegen Plastikteile auf der Fahrbahn. Bitte seid hier vorsichtig. A3 Frankfurt-Köln, zwischen Kelsterbach und Raunheim. 5 Kilometer stockender Verkehr wegen einer Baustelle. Und Achtung auf der A661 Oberursel-Egelsbach. Zwischen dem Bad Homburger Kreuz und dem Preungesheimer Dreieck, da ist stockender Verkehr wegen einer Baustelle. Kommt gut und sicher durch diesen Samstag.
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0: Der Schimmelreiter. Mich erinnert das ja immer an meinen Deutsch-Leistungskurs. Also Deiche, Sturmfluten, einen geheimnisvollen Reiter auf dem weißen Pferd. Ja, und damals haben einige beim Lesen vielleicht heimlich aus dem Fenster geschaut. Ja, und heute gibt's die Geschichte mit deutlich mehr Unterhaltung und Musik als im Deutschunterricht damals. Von mir bekommt ihr heute bei Überraschung FFH ein tolles Paket für die offizielle Weltpremieren-Show 2026 beim Musical Sommer Fulda. Nächste Woche schon, am 5. Juni. Und der Gewinner darf mit einer Plus 1 das neue Mystical-Musical Der Schimmelreiter im Schlosstheater sehen. Inklusive Sektempfang, Aftershow-Party und eine Übernachtung mit Frühstück im Hotel Maritim im Schlossgarten in Fulda. Das ist eine Menge, würde ich sagen. Carola und Erika, die spielen jetzt mit mir um den Einzug ins Finale. Hallo ihr beiden.
1: Hallo.
2: Hallo.
0: Kennt ihr den Schimmelreiter? Hattet ihr das auch im Deutschunterricht?
1: Also ich glaube, ich hatte es nicht, aber ja, wenn, ist es schon lange her.
0: Und Erika, erinnerst du dich da noch?
2: Schon lange her.
0: Was hattet ihr denn für Noten?
1: Also ich weiß es nicht mehr.
0: Sagen. Okay, wir spielen jetzt lieber, anstatt Noten zu besprechen. Und zwar heißt genau. Das Spiel:
3: Die Frage aller Fragen.
0: Ja, ich stelle euch eine Schätzfrage und wer näher dran ist, der kommt automatisch ins Finale. Leitung 1 fängt bei uns an zu schätzen und dann ist die andere Kandidatin dran. Auf Leitung 1, da liegt heute die Carola. Du fängst also dann an.
1: Okay.
0: Hier ist eure Frage aller Fragen. Wie viele verschiedene Musicals wurden bisher beim Musical Sommer in Fulda aufgeführt? Carola.
1: Acht.
0: Carola, du
1: acht.
0: Sagst acht?
1: Mhm.
0: Okay, und Erika?
2: Ich sage eins mehr.
0: Du sagst also neun?
2: Ja.
0: Okay. Carola, es sind genau ja. acht. Das war ein Volltreffer.
2: Ja.
0: Herzlichen Glückwunsch.
2: Ja. Glückwunsch, Carola.
1: Danke.
0: Du bist im Finale.
1: Dankeschön.
0: Wir hören uns dann gleich nochmal.
1: Alles klar.
0: Um ganz genau zu sein, in einer Stunde geht's dann um den Schimmelreiter und ums große Finale.

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14: Weiter Unwettergefahr in Hessen. Hoher Schaden bei Kita-Brand in Hanau. Das Wetter im Süden heiß, im Norden etwas kühler.
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14: Ich bin Jan Heinemann. Guten Tag. Die Unwetterlage in Hessen bleibt weiter angespannt. Das ganze Wochenende kann es Gewitter geben, teilweise sogar mit Starkregen, so der Deutsche Wetterdienst. Die Unwetter vom Abend haben vor allem in den Nordwesten Deutschlands getroffen. FFH-Reporterin Diana Kramer.
15: Weil umgestürzte Bäume und Äste auf Gleisen oder Oberleitungen lagen, mussten einige Bahnstrecken zeitweise gesperrt werden. In den Einsatzzentralen gingen im Sekundentakt Notrufe ein. Von der Feuerwehr in Münster hieß es am Abend: Wir haben Vollalarm. Ein Open-Air-Konzert musste abgebrochen werden und aus einem Nebenfluss der Ems wurden zwei Ruderer gerettet. Sie hatten sich mit letzter Kraft an einen Baum in Ufernähe geklammert.
14: Die FDP steckt in einer tiefen Krise. Mit einem neuen Parteichef soll es nun wieder aufwärts gehen. Beim Parteitag in Berlin soll der bisherige Vize Wolfgang Kubicki zum neuen Vorsitzenden gewählt werden. FFH-Reporter Thomas Thunfeld.
16: Die FDP setzt jetzt auf Erfahrung und Einigkeit, denn einen Gegenkandidaten hat der 74-jährige bisherige Vize Wolfgang Kubicki nicht. Sowohl noch Parteichef Dürr als auch der FDP-Vorsitzende in NRW Höhne wollten keine Kampfkandidatur. Zwar scheint die FDP in Umfragen schon ein bisschen von Kubickis Bekanntheit zu profitieren, trotzdem 66% glauben in einer Forsa-Umfrage nicht daran, dass er die Liberalen zurück in den Bundestag führt.
14: Hoher Schaden bei einem Feuer in einer Kita in Hanau. 300.000 Euro. Zuvor waren auf dem Gelände der benachbarten Schule Mülltonnen in Brand geraten, so die Polizei. Die Flammen griffen dann auf das Dach und die Fassade der Kita über. Verletzt wurde niemand. Die Sehnsucht nach dem ersten Vereinstitel ist groß bei den Handballern der MT-Melsungen. An diesem Wochenende kämpfen die Nordhessen im Final Four in Hamburg um den Europapokal. FFH-Reporter Marius Franke. Im Halbfinale geht es heute erneut gegen Flensburg.
17: Wie letzte Saison, als die Melsungen in der Verlängerung gegen den späteren Champion das Nachsehen haben. Das ist ein 50-50 Spiel. Wir brauchen natürlich einen guten Tag, sagt mir Rückraumwerfer Aaron Mensing. Es muss alles passen, damit Melsung ins Finale einzieht. Allen voran Torwart Nebosha Simic braucht einen Sahnetag. Ich habe als Torwart immer Druck und ich kann das, sagt er mir selbstbewusst. Bei einem Sieg würden die Melsunger dann morgen um den ersten Vereinstitel spielen.
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18: Ja, aktuell ist das hier alles noch so ein Sonne-Wolken-Mix am Himmel.
2: Heute Nachmittag haben wir aber eine Gewitterwarnung, vor allem für Südhessen. Und da kommt auch noch eine Menge Regen runter. Die Temperaturen aber noch sommerliche 26 bis 32 Grad. In der Nacht wird es dann etwas kälter, 17 bis 13 Grad. Und in Nordhessen, da geht es wieder bis auf 10 Grad runter. Hier ist der FFH-Verkehrsservice um kurz vor 1. Achtung auf der A3, Frankfurt-Köln. Zwischen Kelsterbach und Raunheim, da sind es 5 Kilometer stockender Verkehr wegen einer Baustelle. A5 Heidelberg-Darmstadt zwischen Seeheim-Jugenheim und Darmstadt-Eberstadt, 3 Kilometer Stau. Hier steht ein defekter LKW auf der linken Spur. Und außerdem Achtung auf der A7, Fulda-Kassel zwischen Niederaula und dem Hattenbacher Dreieck. 7 Kilometer Stau wegen eines Unfalls auf der rechten Spur. Plant hier ungefähr eine halbe Stunde mehr Zeit ein und bitte fahrt vorsichtig.
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2: Ja, ich wünsche euch einen schönen und vor allem entspannten Samstag und der MT-Melsung heute natürlich ganz viel Erfolg. Wir drücken die Daumen.
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0: Es gibt Berufe, die begleiten uns schon ein Leben lang. Und dann gibt es Berufe, die begleiten uns sogar schon, bevor unser Leben überhaupt erst richtig begonnen hat. Hebammen sind oft die ersten Menschen, die uns auf dieser Welt willkommen heißen. Sie stehen Familien in einem der aufregendsten, emotionalsten, ja, und manchmal auch herausforderndsten Momenten ihres Lebens zur Seite. Und heute möchten wir deshalb bei Überraschung FFH einmal allen Hebammen Danke sagen. Unsere Heldinnen des Alltags. Das war eine Überraschung, die sich Marcel aus Reinheim bei uns gewünscht hat, weil seine Frau Larissa eben eine Hebamme ist und es nicht immer ganz so einfach ist. Ja, und wir haben uns auch mal bei euch umgehört, warum die Hebamme für euch so wichtig gewesen ist.
1: Also ich habe ambulant entbunden, ich bin nach der Geburt nach Hause und dann war das für mich wichtig, dass ich einfach zu Hause gut versorgt war. Es wurde sich um mich gekümmert, danach war ich gut versorgt und habe mich gut gefühlt. Genau.
2: Meine Hebamme war mir deswegen so wichtig, weil sie mir Ängste genommen hat, weil sie mir Sicherheit gegeben hat, mich aufgeklärt hat über alles, was so die Schwangerschaft und die Geburt betroffen hat und weil sie mich sehr gut begleitet hat.
0: Ja, und ich hoffe, dass es diesen Beruf noch lange, lange geben wird, denn er ist ja wirklich sehr, sehr wichtig und dass die Bedingungen in Zukunft so werden, dass viele neue Hebammen dazukommen. Also, überlegt's euch, ne?

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1: Um 13:30 und es ist ein bisschen was los auf den Straßen, wir schauen mal. Achtung auf der A3 Frankfurt-Köln. Zwischen Niedernhausen und Itzstein, da steht ein defektes Auto und eine Person auf der Fahrbahn. Bitte seid hier vorsichtig. A3 Frankfurt-Köln zwischen Kelsterbach und Raunheim. 5 Kilometer stockender Verkehr wegen einer Baustelle. A5 Heidelberg-Darmstadt zwischen Seeheim-Jugendheim und Darmstadt-Eberstadt. Da sind es 3 Kilometer Stau. Hier steht ein defekter LKW auf der linken Spur. Und Achtung auf der A661 Oberursel-Egelsbach zwischen dem Bad Homburger Kreuz und dem Preungesheimer Dreieck. Da ist stockender Verkehr wegen einer Baustelle. Ich wünsche euch eine gute Fahrt, kommt gut und sicher durch diesen Samstagvormittag.
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0: Absolutely Everybody hat es leider nicht ins Finale geschafft, aber Glenn aus Körle, Thorsten aus Schlüchtern und Carola aus Gersfeld und wir hauen jetzt bei Überraschung FFH wieder einen raus, muss ich sagen. Es geht um das tolle Paket für die offizielle Weltpremierenshow 2026 beim Musical Sommer Fulda in einer Woche, also am 5. Juni. Und der Gewinner, der darf mit einer Begleitung das neue Mystical Musical der Schimmelreiter im Schlosstheater erleben, inklusive Sektempfang, wichtig, einer Aftershow-Party und einer Übernachtung mit Frühstück im Hotel Maritim im Schlossgarten in Fulda. Hallo ihr drei.
1: Ja, hallo. Hi.
0: So, wir machen es kurz und knapp. Seid ihr ready fürs Finale?
2: Jawohl.
0: Perfekt. Wir spielen ein Spiel und das heißt im Schlosstheater. Mein Redakteur, der Andi Eufinger, der war im Schlosstheater und ich spiele euch jetzt gleich eine kurze Geschichte vor und stelle danach eine Frage dazu. Wer die Lösung weiß, der ruft seinen Namen.
2: Ja.
0: Dann würde ich sagen, spiele ich jetzt mal das Schlosstheater ab. Hier ist eure Geschichte.
3: Boah, toller Saal.
4: Hallo.
3: Akustik ist auch gut. 680 Sitzplätze. Hier sind schon die Päpstin und der Medikus über die Bühne stolziert. Robin Hood hat einen Pfeil in die Wand geschossen. Das hier war eigentlich eine Reithalle im 18. Jahrhundert. 1976 wurde sie dann umgebaut. Ab 1978 ein Theater. Und das Highlight, die Decke. 75.000 funkelnde, goldene Deckenlichtstäbe.
0: Hier ist eure Frage. Welches Musical wurde als erstes genannt?
2: Glenn.
0: Glenn? Da habe ich Glenn gehört, ja.
2: Der Medikus.
0: Nein, das ist leider falsch. Das ist nicht richtig. Es ist die Päpstin wäre es gewesen. Oh. Genau. Glenn, du bist leider raus, aber du bekommst unser FFH-Goodie-Paket.
2: Alles klar, okay, danke.
0: Ihr beiden, wie viele Sitzplätze hat...
5: Thorsten.
0: Oh, das war schnell. Thorsten, ja?
5: 680.
0: Thorsten, das ist richtig. Herzlichen Glückwunsch.
5: Schön, danke.
0: Herzlichen Glückwunsch. Wen nimmst du mit?
5: Eigentlich hatte ich das als
0: genau, Thorsten und Carola. Wir führen euch jetzt mal zusammen. Ihr wohnt eh sehr nah beieinander. Okay. Schlichtern und Gersfeld.
5: Okay. Ich hatte das eigentlich als Upgrade gedacht für meine Frau und meine Mutter, weil die haben nämlich Karten dafür. Aber das ist natürlich jetzt noch mein Highlight.
0: Ja, dann kannst du noch wen mitnehmen und kannst mitgehen mit der Frau und der Mama.
5: Genau.
0: Ja, sehr schön. Dann wünsche ich euch ganz viel Spaß. Genießt das Sektfrühstück und die Aftershow-Party. Carola, du bekommst von uns natürlich auch das FFH-Goodie-Paket. Und ich wünsche dir ein schönes Wochenende. Genau.
2: Alles klar, viel Spaß.
5: Tschüss, schönes Wochenende.
0: Ja, und jetzt die nächste Überraschung. Ich bin raus, wünsche euch ein schönes Wochenende.
6: So schön kann Samstag sein.
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24: Rutschenunfall in Miramar. Opfer stirbt in Klinik. Hessens Ministerpräsident als CDU-Chef wiedergewählt. Und das Wetter? Gewittergefahr.
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24: Ich bin Ute Röttger. Guten Tag. Nach dem Rutschenunfall an Pfingsten im Weinheimer Miramar ist der verletzte junge Mann im Krankenhaus gestorben. Das berichtet die Rhein-Neckar-Zeitung und beruft sich auf Angehörige. Demnach wurden gestern die lebenserhaltenden Maßnahmen eingestellt, nachdem Ärzte den Hirntod des 25-Jährigen festgestellt hatten. FFH-Reporter Jan Heinemann.
0: Der junge Mann war am Pfingstsamstag in der Rutsche mit mehreren Menschen zusammengestoßen und musste wiederbelebt werden. Warum das passiert ist, muss noch ermittelt werden. Durch den Aufprall hatte er das Bewusstsein verloren und Wasser in die Lunge bekommen. Dadurch sei die Sauerstoffzufuhr ins Gehirn unterbrochen worden, heißt es. Ein Sprecher des Freizeitbads teilte mit, dass es bislang keine Hinweise auf einen technischen Defekt der Rutsche gäbe.
24: Die Techniker Krankenkasse fordert ein Melderegister für ärztliche Behandlungsfehler. Denn im vergangenen Jahr sei die Zahl der registrierten Verdachtsfälle so hoch wie nie gewesen. Insgesamt wurden über 7.500 solcher Fälle gemeldet, 14% mehr als im Jahr davor. TK-Chef Baas sagte, bislang würden Fehler noch zu oft verschwiegen oder heruntergespielt, statt sie als Chance für Verbesserungen zu nutzen. Aktuell ist die Rechtslage so, dass Krankenkassen ihre Versicherten nicht auf mögliche Behandlungsfehler hinweisen dürfen, selbst wenn sie in den Abrechnungsdaten klare Hinweise darauf erkennt. Ministerpräsident Boris Rhein bleibt Chef der hessischen CDU. Beim Landesparteitag im osthessischen Rothenburg an der Fulda ist er gerade wiedergewählt worden. Mit fast 96% der Stimmen. Das sind ungefähr so viele Stimmen wie bei seiner Wahl vor 2 Jahren. FFH-Reporterin Simone Gutbellet.
1: In seiner Rede betonte er vorher, Hessen sei in vielen Bereichen weit vorne und auch politisch der Maßstab für Deutschland. Inhaltlich will der Parteitag deshalb auch eine Botschaft an die Bundesregierung schicken in Form eines Leitantrags, der Titel Reform Restart für Deutschland. Gastredner war hier der Chef der Unionsbundestagsfraktion Spahn. Er will sich in Hessen vor allem eins für Berlin abschauen, wie Union und SPD geräuschlos in einer großen Koalition zusammenarbeiten.
24: Kann die MT Melsungen den ersten Titel in ihrer Vereinsgeschichte holen? Die nordhessischen Handballer spielen im Final Four der European League an diesem Wochenende um den Cup. Im Halbfinale treffen sie wie im vergangenen Jahr auf Flensburg. Anwurf ist in gut 1,5 Stunden. Kapitän Timo Kastening im Gespräch mit FFH-Reporter Marius Franke.
3: Alles, was vorher war, ist egal. Alles, was in der Saison war, ist egal. Es geht nur um diesen einen Tag und an diesem einen Tag wollen wir besser sein als Flensburg und darauf haben wir alles ausgerichtet.
4: Ja, gerade als Kapitän würdest du ja den Pokal dann auch in die Hand bekommen. Träumt man davon manchmal so?
3: Das jetzt nicht. Also ich persönlich nicht. Allerdings würde ich mich einfach für alle, die im Umfeld mitarbeiten und schon so viele Jahre bei der MT sind, einfach extrem freuen, wenn wir das Ding auch mal gewuppt bekommen.
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11: Achterbahnfahren mag ich eigentlich sehr, aber nicht beim Wetter. Das ist heute ein Auf und Ab. Erst Sonne, dann Wolken. Vor allem im Süden kann es richtig krachen mit Starkregen. Sommerlich warm ist es überall mit 25 bis 32 Grad. Morgen bleibt es unruhig. Mehr Wolken als Sonne, wieder Schauer und Gewitter. Und der Montag präsentiert sich wechselhaft, wird aber insgesamt trockener.
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11: Der FFH-Verkehrsservice um 2 Minuten vor 2. Achtung, auf der A3 Köln-Frankfurt zwischen Rasthof Heiligenroth-West und Dietz steht ein brennendes Fahrzeug auf der Standspur. Die rechte Spur ist deswegen auch gesperrt. Bitte fahrt hier besonders vorsichtig. A3 Frankfurt-Köln zwischen Kelsterbach und Raunheim, 5 Kilometer stockend wegen einer Baustelle. A5 Heidelberg-Darmstadt zwischen Seeheim-Jugenheim und Darmstadt-Eberstadt, 3 Kilometer Stau. Da steht ein defekter LKW auf der linken Spur. Hier bitte vorsichtig fahren. Und A661 Oberursel-Egelsbach zwischen Bad Homburger Kreuz und Preungesheimer Dreieck stockt's an einer Baustelle.
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11: Ich hoffe, ihr habt nach meiner Musikankündigung eben schon fleißig die Tanzschüchen geschnürt. Was? Habt ihr nicht? Shame on you. Ja, dann halt barfuß. Ist ja jetzt auch bei diesen Temperaturen kein Problem. Ab geht's, Fats and Small aus den 90ern. Turn around. Schönes Wochenende euch allen.
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0: Auch wenn das Wetter jetzt die nächsten Tage ein bisschen durchwachsener wird. Der Sommer fängt ja gerade erst an. Das ist wunderbar. Aber es gibt Menschen, die freuen sich jetzt schon auf den Herbst. What? Ja, und er ist schuld.
1: Das war die schönste Zeit.
0: Man kann sich zu Recht drauf freuen.
1: Weil alles dort begann.
0: 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November im Schlachthof Wiesbaden. Und sehr wahrscheinlich bringt er dann auch noch Mariah Carey mit. Nein, nicht die, sondern seinen 20 Jahre alten Koffer. Den hat er Mariah Carey getauft. Und er sagt dazu, der steht immer fertig gepackt bei ihm zu Hause, dieser Koffer. Falls er mal spontan zu einem Auftritt muss, dann kann er innerhalb von 2 Minuten losfahren. Und das ist eine absolut wichtige Sache. Denn es kommt bestimmt super oft vor, dass Leute bei Bosse anrufen, ob er gerade mal spontan ein Konzert spielen möchte. Ja, gut. Ist halt eine Story, die er sich ausgedacht hat. Wie gesagt, Wiesbaden ist jetzt schon fest gebucht. 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Flackern.

0: euch der Song für alle, die ein bisschen um die Häuser ziehen wollen an diesem Wochenende. Alle Farben und Majestic, from Disco to Disco.
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19: 2:30 ist es. A3 Frankfurt-Köln. Zwischen Kelsterbach und Raunheim stockt es auf 5 Kilometern wegen einer Baustelle. A5 Heidelberg-Darmstadt. Zwischen Seeheim-Jugendheim und Darmstadt-Eberstadt 3 Kilometer Stau. Hier steht ein defekter LKW auf der linken Spur. Bitte vorsichtig fahren. Und die A661 Oberursel-Egelsbach zwischen Bad Homburger Kreuz und Preungesheimer Dreieck 5 Kilometer stockend wegen einer Baustelle.
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19: Habe ich jetzt gerade Verkehr gemacht, obwohl Wetter angesagt war? Das ist ungewohnt, das ist normalerweise samstags nicht. Bin ich voll in die Falle getappt. Moment, wir machen noch kurz Wetter. So, hier habe ich eins. Also, es ist sommerlich warm, überall bis 32 Grad, habt ihr mitbekommen. Und wir haben viel Sonne. Oder wenig Sonne eigentlich, viele Wolken und vor allem im Süden auch mal richtig mit Gewitter, Starkregen. Im Norden Hessens habt ihr es ein bisschen besser, da ist es eher trocken. So, und für die nächste Stunde bereite ich mich dann auch für halb auf dem Wetter vor. So, habt ein schönes Wochenende.
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0: kommt möglichst trocken durch, wenn ihr unterwegs seid. Zum Beispiel beim großen Traktorentreffen in Lützelbach, auf dem Mittelaltermarkt in Spachbrücken, auf dem Kultursommer in Mücke. Es gibt so viel zu erleben. Oder auf den Bienenmarkt in Michelstadt. Ja, wollen wir. Da geht's rund. Im wahrsten Sinne, heute und morgen drehen sich die Karussells auf dem großen Traditionsvolksfest im Odenwald. Ein brandneues Fahrgeschäft ist der Hypnotizer. Nathalie Dengler von der Bienenmarktleitung.
1: Es ist so ein Pendelgeschäft, ein Hochfahrgeschäft. Und der hat die Besonderheit, dass die Gondeln sich auch nach außen gleichzeitig drehen. Man ist hypnotisiert wahrscheinlich, ne? Weil man ja gar nicht mehr weiß, wo oben und unten ist.
0: Wenn es nicht ganz so wild sein soll, Riesenrad gibt's auch.
1: Ja, selbstverständlich. Da legen wir ganz viel Wert drauf natürlich. Dieses Jahr sind sie da mit dem Juwel. Der hat 30 Gondeln. Man hat den Blick natürlich über den gesamten Bienenmarkt. Und man kann ganz weit gucken. Also es ist ein traumhafter Blick aus dem Riesenrad raus.
0: Der Bienenmarkt in Michelbach. Viele weitere Tipps, was bei euch ums Eck so geht, seht ihr auf ffh.de und in der App. Viel Spaß allen, die unterwegs sind.

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19: Rutschenunfall im Miramar. Verletzter Mann gestorben. Hessen kommt bei Abendgewitter glimpflich davon. Und das Wetter in Hessen bleibt's gewittrig.
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19: Ich bin Ute Röttger. Guten Tag. Nach dem Rutschenunfall an Pfingsten im Weinheimer Miramar ist der verletzte junge Mann im Krankenhaus gestorben. Das berichtet die Rhein-Neckar-Zeitung und beruft sich auf Angehörige. Demnach wurden gestern die lebenserhaltenden Maßnahmen eingestellt, nachdem Ärzte den Hirntod des 25-Jährigen festgestellt hatten. Er war am Pfingstsamstag in der Rutsche mit mehreren Menschen zusammengestoßen und musste wiederbelebt werden. Ministerpräsident Boris Rhein bleibt Chef der hessischen CDU. Er ist beim Landesparteitag im osthessischen Rothenburg an der Fulda wiedergewählt worden, mit fast 96% der Stimmen. Das sind ungefähr so viele Stimmen wie bei seiner Wahl vor 2 Jahren. Rhein sagte unserer FFH-Reporterin vor Ort:
20: Für mich ist es ein besonderer Ort hier, Rothenburg. 2022 bin ich das erste Mal zum Landesvorsitzenden gewählt worden. Ja, wir zeigen auch bei diesem Parteitag einmal mehr. Wir sind nicht nur ein wichtiger Bestandteil der Deutschland-CDU, sondern wir sind insbesondere hier in Hessen die starke Kraft der Mitte. Und ja, wir sind die Hessen-Partei und freuen uns sehr. Es geht nur gemeinsam. Das ist auch ein Signal, was von diesem Parteitag ausgehen soll.
19: Unwetter sind am Abend durchs Land gezogen, Hessen ist aber noch mal glimpflich davon gekommen. In Nord- und Mittelhessen gab es einige Unwettereinsätze, Bäume stürzten um und Straßen wurden überflutet. FFH-Reporter Jan Heinemann, so richtig Entwarnung gibt's aber noch nicht.
21: Genau. Das ganze Wochenende kann es einzelne Gewitter geben, teilweise sogar mit Starkregen. Da kommen dann gut und gerne mal bis zu 30 Liter pro Quadratmeter in einer Stunde runter. Der Deutsche Wetterdienst warnt außerdem auch vor Hagel und stürmischen Böen. Dazu wird es in Südhessen mit um die 30 Grad nochmal heiß. In der vergangenen Nacht hatten die Unwetter vor allem in NRW und in Teilen Niedersachsens für viele Einsätze gesorgt. Im Fernverkehr der Bahn fallen deshalb auf einigen Streckenzüge aus.
19: Wegen der Komplettsperre des Brennerpasses geht dort für Lkw gerade gar nichts mehr. Wie die Tiroler Polizei mitteilt, werden Laster gleich nach der Grenze bei Kufstein rausgewunken und nach Deutschland zurückgeschickt. So soll verhindert werden, dass sich auf den Zufahrtsstrecken und Autobahnen lange Staus bilden. Wegen einer Protestaktion der Anwohner ist der Brennerpass auf österreichischer Seite bis 19 Uhr und auf italienischer Seite bis 20 Uhr gesperrt. Die Strecke ist die verkehrsreichste Nord-Süd-Verbindung der Alpen. Die Handballer des THW Kiel stehen im Endspiel der European League. Die Norddeutschen gewinnen ihr Halbfinale beim Final Four in Hamburg gegen den französischen Vertreter Montpellier nach einem spannenden Spiel mit 29:28. Vielleicht bekommen sie es morgen im Finale mit der MT Melsungen zu tun. Die Nordhessen kämpfen gleich gegen Flensburg-Handewitt um den Einzug ins Finale. Anwurf ist in einer guten halben Stunde.
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22: Wenn ihr heute draußen unterwegs seid, Sonnenbrille und Regenschirm sind beide keine schlechte Idee. Vor allem in der Südhälfte des FFH-Landes treiben sich kräftige Schauer und Gewitter rum. Im Norden bleibt es meist trockener. Dazu haben wir schwülwarme 25 bis 32 Grad. Morgen bleibt es unbeständig. Der Montag zeigt sich etwas zahmer und der Dienstag wird schon wieder nasser.
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22: Der FFH-Verkehrsservice um 2:03. A3 Frankfurt-Köln zwischen Kelsterbach und Raunheim stoppt auf 5 Kilometern wegen einer Baustelle. Und die A661 Oberursel-Egelsbach zwischen Bad Homburger Kreuz und Preungesheimer Dreieck ebenfalls 5 Kilometer stockend wegen einer Baustelle.
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22: Das ist ein FFH Greatest Hit. Wie gemacht fürs Wochenende. Locker lassen, tanzen, einfach nur gute Laune. Mary J. Blige, Family Affair.
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0: auf den Stuhl, Umhang drum, bisschen Schnippschnapp und fertig ist die Top-Frisur. So einfach ist der Friseurbesuch, Mann, bei uns Männern. Bei Frauen ist das eine komplett andere Nummer. Kollege Volker Willner hat sich den Wahnsinn mal aus nächster Nähe angeschaut.
1: Ich erzähle euch mal die Kurzversion. Also die, wo der Friseurbesuch nur 4 Stunden dauert, weil die Frau schon weiß, was sie will. Kommt aber praktisch nie vor.
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1: Ich habe Mäuschen gespielt im Salon von Alessio. Keine Ahnung, warum Damenfriseure nie Jochen heißen oder Peter. Die heißen alle Alessio oder Gianni.
3: Das hier ist der Wahrheit.
1: Als Kerl denkste, bei Schatzi ist der Ansatz rausgewachsen. Da wird noch schnell nachgefärbt und die Spitzen geschnitten. Von wegen. Alessio und Schatzi planen eine Balayage.
4: Ich nehme an, ich habe mich da gerade verhört.
1: Nee, Balayage ist so eine Technik für sanfte Farbverläufe im Haar. Um das komplett zu verstehen, brauchst du ein Kunst- und Chemiestudium. Jedenfalls, Alessio geht da fachlich ans Limit.
5: Das sieht einfacher aus, als es ist, aber es sieht auch schwieriger aus, als es ist.
1: Hairstylist und Patientin geraten in immer größere Verzückung über das zu erwartende Ergebnis. Und die haben sogar noch Luft, um über Klamottentrends zu diskutieren, über die Vorzüge eines Airfryers und das Liebesleben von Michelle Hunziker. Du verstehst nur... Alessio wirbelt um den Stuhl rum wie ein Torero. Es wird gekichert und gejaust und der Latte Macchiato fließt in Strömen. Ich muss kurz weggenickt sein. Als ich aufwache, ist die Balayage beendet. Patientin und Maestro sind wohlauf und höchst happy. Ja, letzterer wahrscheinlich auch, weil jetzt ein Betrag fällig ist, dank dem Alessio jetzt 2 Wochen Tauchurlaub in Jordanien machen kann.
6: Nein, doch.
1: Oh. Schatzi, hast du dem Alessio jetzt auch noch 20 Euro Trinkgeld gegeben?
7: Nee, hab ich nicht.
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0: FFH Mix, Post Malone oder wie seine Fans ihn nennen dürfen, ganz einfach Posty. Und gleich gibt's was für alle Swifties, Taylor Swift, Opal Lights.
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0: 4:30 ist es und es ist zweigeteilt. Im Norden oft Sonne, meist trocken. Im Süden des FFH-Landes ist es nass und gewitterig. Vor allem zwischen Taunus und Odenwald sind kräftige Schauer und Starkregen möglich. Also bitte passt auf euch auf. Schwül ist es außerdem, 25 bis 32 Grad. Und morgen bleibt die Atmosphäre aufgeladen.
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0: Da haben wir zwei Meldungen aktuell. Einmal die A3 Frankfurt-Köln zwischen Kelsterbach und Raunheim stockt auf 5 Kilometern wegen einer Baustelle. Und A661 Oberursel-Egelsbach zwischen Bad Homburger Kreuz und Preungesheimer Dreieck ebenfalls 5 Kilometer stockend wegen einer Baustelle.
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0: Für mich war das die allerbeste Fußball-WM aller Zeiten und der allerbeste WM-Song und die allertollste Stimmung. Un'estate italiana, Italia 1990. Mag auch daran liegen meine Verklärung, dass das damals als Achtjähriger meine erste Fußball-WM war, die ich bewusst wahrgenommen habe und dann auch noch direkt Weltmeister geworden. Ja, besser geht's ja gar nicht. Mal sehen, wie es dieses Jahr läuft. Das letzte Testspiel vor der WM gegen Finnland ist das. Das steigt morgen im FFH-Land in Mainz. Unser Bundestrainer Julian Nagelsmann, der ist schon heiß aufs Turnier.
1: Also ich bin mega heiß, die Jungs sind mega heiß und das Trainerteam ebenso.
0: Wir hoffen mal, dass es wieder ein Sommermärchen wird. Danny Kleideiter mit einer sportlichen FFH-Hit-Story. 54, 74, 19,
2: 2006, ja, so stimmen wir alle ein. Deutschland, ein Sommermärchen. Und die Sportfreunde Stiller aus München mittendrin. Mit ihrer rechnerischen Verschwörungstheorie, nach der wir im Jahr der deutschen Heimfußball-Weltmeisterschaft zwingend deutscher Fußball-Weltmeister werden müssten.
3: Wir kommen ins Finale! Und ganz Deutschland freut sich, weil wir ein Riesenwohnzimmer sind.
2: Die Aufgabe lautet, die Titelgewinnjahre 54 und 74 miteinander multiplizieren, davon das Jahr 1990 subtrahieren und herauskommt 2006.
4: Mit dem Herz in der Hand und der Leidenschaft im Bein werden wir Weltmeister sein.
2: Stimmt soweit, allerdings geht die Gleichung dann im wahren Leben nicht auf. Deutschland wird nur Dritter bei der Heim-WM.
5: Schade, schade, schade.
2: Weshalb die Sporties den Song beim Fanfest am Brandenburger Tor auch prompt in einer anderen Version spielen, mit 2010 im Text. Kleiner Spoiler, auch in Südafrika klappt's noch nicht mit dem weiteren WM-Titel. Aber der Rest ist History. Sportfreunde Stiller bei FFH. 54, 74, 90, 2006.
6: Eins und zwei und drei.

0: Hängematten-Modus on. So entspannt geht's gleich weiter durch den Samstag. Die Rembrandts, Just the Way It Is, Baby. Und ich spiele uns angesagte Musik von Miley Cyrus. End of the World, noch vor vier hier.
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15: 11 Verletzte bei Verkehrsunfall in Kassel. Überraschungskandidatin beim FDP-Parteitag in Berlin. Und das Wetter, vor allem im Süden, Gewittergefahr.
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15: Ich bin Ute Röttger, guten Tag. Eine Unfallkettenreaktion in Kassel endet mit 11 Verletzten. Darunter sind auch Kinder. Ein Auto war am Abend in einen vorausfahrenden Wagen gekracht, der schleuderte in den Gegenverkehr. Dort stieß er mit 2 weiteren Autos zusammen. In einem saß auch ein 6-jähriges Kind, so die Polizei. Der Unfallfahrer und seine Beifahrerin kamen schwer verletzt ins Krankenhaus. Tausende Menschen haben gegen die Verkehrsflut am Brenner protestiert. Wegen des Protests ist die Brennerroute noch bis zum Abend voll gesperrt. FFH-Reporter Matthias Röder.
5: So geriet die Demonstration zu einem durchaus wuchtigen Signal, den Alpentransit neu zu regeln. Das befürchtete Verkehrschaos indes blieb komplett aus. Im Gegenteil waren viel weniger Autos in Richtung Brenner unterwegs als sonst. Die Warnungen haben offenbar verfangen. Für die vom Verkehrslärm geplagten Menschen am Brenner war die Sperre jedenfalls ein besonderes Erlebnis. Sie genossen einen Tag der Ruhe.
15: Die beiden kleinen Jungen, die in Portugal ausgesetzt wurden, sind wieder zu Hause in Frankreich. Das schreiben französische Medien und berufen sich dabei auf die Staatsanwaltschaft Colmar. Die 4 und 5 Jahre alten Brüder waren Mitte Mai von einem Autofahrer weinend an einer Straße südlich von Lissabon in Portugal gefunden worden. Ihre Mutter und ihr Stiefvater sitzen in Untersuchungshaft, weil sie die Kinder ausgesetzt haben sollen. Überraschung beim FDP-Parteitag in Berlin. Anders als geplant muss der bislang einzige Bewerber für den Posten als Parteichef gegen eine weitere Kandidatin antreten. Die Europa- und Verteidigungspolitikerin Marie-Agnes Strack-Zimmermann wurde auf dem Parteitag kurzfristig von 33 Delegierten vorgeschlagen. In Rothenburg an der Fulda ist unterdessen Ministerpräsident Rhein als Chef der Hessen-CDU wiedergewählt worden, mit fast 96% der Stimmen. Kann die MT Melsungen den ersten Titel in ihrer Vereinsgeschichte holen? Die nordhessischen Handballer spielen im Final Four der European League an diesem Wochenende in Hamburg. Im Halbfinale treffen sie gerade wie im vergangenen Jahr auf Flensburg. FFH-Reporter David Bücker, wie läuft denn die erste Hälfte?
16: 21,5 Minuten sind rum in der stimmungsvollen Hamburger Arena und die MT führt tatsächlich mit 11:9 gegen den Favoriten. Sieht Stand jetzt ganz gut aus mit der Melsunger Revanche gegen den Titelverteidiger aus dem hohen Norden. Deren Kapitän und baldiger Melsunger Goller hat so ein kleines Tape über dem rechten Auge eben, ist da getroffen worden. Seine eigene Mannschaft blieb ohne Treffer. Deswegen hat die MT da so ein bisschen Vorsprung sich erarbeitet. Jetzt gerade sind beide Mannschaften aber in Unterzahl. Deswegen bleibt Stand jetzt bei dem 11:9. Also es ist jetzt ganz gut in Sachen Finaleinzug, aber ist ja noch reichlich zu spielen. Mitte der ersten Hälfte, die Fans mit den roten Fischerhüten von der MT, die glauben sowieso dran, morgen würde es dann gegen den THW Kiel gehen. Die haben vorhin im ersten Halbfinale Montpellier geschlagen. Also, sieht ganz gut aus für die MT.
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0: Das ist ein Auf und Ab heute. Sonne, Wolken, vor allem im Süden des FFH-Landes kann es auch heute richtig krachen mit Starkregen. Die Nacht wird meist trocken, da geht es dann runter auf 17 bis 10 Grad. Morgen erneut unruhiges Wetter, mehr Wolken als Sonne, wieder Schauer und Gewitter bis 28 Grad. Und der Montag präsentiert sich wechselhaft, aber trockener.
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0: Der FFH-Verkehrsservice um 1:04. A3 Frankfurt-Köln zwischen Kelsterbach und Raunheim. 5 Kilometer stockender Verkehr an einer Baustelle. A5 Kassel-Frankfurt. Am Nordwestkreuz Frankfurt in der Abfahrt zur A66 in Richtung Wiesbaden. Bitte Vorsicht, da ist eine ungesicherte Unfallstelle. Und A661 Oberursel-Egelsbach zwischen Bad Homburger Kreuz und Preungesheimer Dreieck. 5 Kilometer stockend, da wird auch gebaut.
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0: Ihr habt es gerade gehört, das Finalwochenende der European League Handball läuft mit hessischer Beteiligung. Die MT Melsungen kämpft im Halbfinale gegen Flensburg. Jetzt ist gerade wieder ein Tor gefallen, passiert ja im Handball öfter. 13:11 für Melsungen. Wir bleiben da weiter für euch dran.
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0: Halbzeit in der European League Handball zwischen der MT Melsungen und Flensburg-Handewitt. Und Melsungen kann weiterhin vom Finale träumen, denn sie führen weiterhin knapp mit 15 zu 14. Sobald es weitergeht, erfahrt ihr es natürlich hier bei FFH. Wenn das kleine Kindchen den ersten Geburtstag feiert, das ist ein ganz besonderes Gefühl, da werden mir alle Eltern recht geben, selbst wenn das Kindchen so ein bisschen stämmiger geraten ist. Im Opel Zoo ist Elefantenkalb Kaya diese Woche ein Jahr alt geworden. Schon 400 Kilo schwer, das schaffen die wenigsten Babys. Wir tröten Happy Birthday. Es ist der erste Nachwuchs im Opel Zoo seit knapp 60 Jahren. Kaya liebt Möhren und Traktorreifen. Die schmeißt sie durch die Gegend. Janis König vom Opel Zoo ist begeistert von der kleinen Dame.
1: Sie ist ein ganz, ganz toller Elefant. Bringt sehr viel Bewegung, sehr viel Aktivität in die ganze Gruppe. Spielt, rennt viel rum und beschäftigt somit nicht nur uns als Zoo-Mitarbeitende, sondern natürlich auch die anderen Elefanten ganz toll.
0: Die ist aber auch super goldig. Schaut euch unbedingt mal das Video an von Elefantenbaby Kaya. Das gibt's auf ffh.de und in der App.

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8: Ein kleines Nord-Süd-Duell ist es heute im FFH-Land. Der Norden ist meist freundlich unterwegs und kommt trocken durch. Im Süden, da türmen sich die Quellwolken. Teils sind kräftige Gewitter mit am Start heute noch. Das Ganze bei 25 bis 32 Grad und morgen geht's wechselhaft und gewittrig weiter.
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8: Um 3 Minuten vor 4:30 A3 Frankfurt-Köln zwischen Kelsterbach und Raunheim stockt's auf 5 Kilometern wegen einer Baustelle. A5 Kassel-Frankfurt am Nordwestkreuz Frankfurt in der Abfahrt zur A66 in Richtung Wiesbaden. Bitte Vorsicht, da ist eine ungesicherte Unfallstelle. Und A661 Oberursel-Egelsbach zwischen Bad Homburger Kreuz und Preungesheimer Dreieck 5 Kilometer stockend wegen einer Baustelle.
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0: Melsungen führt mit 24-21 gegen Flensburg im Halbfinale der European League Handball. Letztes Jahr haben die Melsungen noch verloren gegen Flensburg, auch im Halbfinale. Vielleicht klappt es dieses Jahr mit der Revanche und dann steht morgen das Finale gegen Kiel an. Ich halte euch weiter auf dem Laufenden. Wir sind ungefähr Mitte der zweiten Hälfte. Heftige Gewittergüsse sind heute in Teilen Hessens unterwegs. Immerhin Abkühlung ist das ja so ein bisschen. Die Woche war doch ziemlich heiß bisher. Deswegen hat sich Guten Morgen Hessen-Reporter Daniel Granitzny ein Herz gefasst diese Woche für alle, die draußen arbeiten mussten. Er war in der Wetterau unterwegs und hat ordentlich Eis verteilt an Maler, Poolbauer und Bauarbeiter.
1: Capri, Magnum, Cornetto.
2: Cornetto.
1: Cornetto, Cornetto, Mandel oder Nuss. Ist schön kalt noch. Lasst euch schmecken. Oh, du bist ganz tief unten schon im Erdreich. Gute.
3: Gute Morgen.
1: Du hängst schon unten am Rohr, ne?
3: Ja, gut, einer muss arbeiten, ne?
1: Oder? Was willst du haben?
3: Cornetto, bitte.
1: Cornetto. Was kann ich dir geben?
4: Ja, ist gleich.
0: Ja, jetzt wird es die nächsten Tage ja ein bisschen kühler und durchwachsener, aber das wissen wir auch alle, Eis geht immer, egal bei welchem Wetter. Nur am besten mal ab und zu dann wirklich an den Himmel schauen, ob es nicht reinregnet ins Eis.

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15: Rutschenunfall in Myanmar, verletzter Mann gestorben. 5 verschüttete Goldsucher in Laos wieder frei. Und das Wetter sonnig, örtlich gewittrig.
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15: Ich bin Ute Röttger, guten Tag. Nach dem Rutschenunfall an Pfingsten im Weinheimer Miramar ist der verletzte junge Mann im Krankenhaus gestorben. Das berichtet die Rhein-Neckar-Zeitung und beruft sich auf Angehörige. Demnach wurden gestern die lebenserhaltenden Maßnahmen eingestellt, nachdem Ärzte den Hirntod des 25-Jährigen festgestellt hatten. Er war am Pfingstsamstag in der Rutsche mit mehreren Menschen zusammengestoßen und musste wiederbelebt werden. Wolfgang Kubicki ist neuer Bundesvorsitzender der angeschlagenen FDP. Der 74-Jährige setzte sich beim Parteitag in Berlin in einer Kampfabstimmung durch, denn die Europapolitikerin Marie-Agnes Strack-Zimmermann war überraschend gegen ihn angetreten. Kubicki erhielt von den Delegierten 390 Stimmen, Strack-Zimmermann 259. Der hessische FDP-Chef Thorsten Lieb sagte unserer FFH-Reporterin:
16: Wolfgang Kubicki ist eine Marke im besten Sinne des Wortes. Mit seiner inhaltlichen Klarheit, mit seiner Prägnanz ist er genau jetzt der richtige Mann zur richtigen Zeit, um uns als FDP sichtbar zu machen, klar zu positionieren und nach vorne zu bringen.
15: Tagelang saßen 5 Goldsucher in einer Höhle in Laos fest, verschüttet unter einem Berg. Jetzt sind 4 weitere Männer wieder frei. Sie konnten aus eigener Kraft den Ausgang erreichen, teilte ein Mitglied der Rettungsmannschaft mit. Der erste Mann war bereits gestern von Tauchern geborgen worden. Die Höhle war nach starkem Regen voll Wasser gelaufen, außerdem gab es einen Erdrutsch. In knapp 2 Wochen beginnt die Fußball-Weltmeisterschaft und im Iran sitzt die Nationalmannschaft auf heißen Kohlen. Wie der iranische Verband mitteilte, haben die Spieler immer noch keine Visa für die USA und Mexiko bekommen. Zuvor hatte bereits die Verlegung des iranischen WM-Quartiers von den USA nach Mexiko für Wirbel gesorgt. Der Iran befindet sich seit Ende Februar in einem militärischen Konflikt mit den Vereinigten Staaten. Die Sehnsucht nach dem ersten Vereinstitel ist groß bei den Handballern der MT Melsungen. Und in diesem Moment kämpfen die Nordhessen im Final Four in Hamburg um den Einzug ins Finale der European League. Gegner im Halbfinale ist wie im vergangenen Jahr schon Flensburg. FFH-Reporter David Bücker, wird's denn klappen mit dem Finaleinzug?
17: Die Melsunger stehen hier kurz vor der Sensation. 8 Minuten vor Schluss liegen die Nordhessen mit 33-26 vorne. Der rote MT-Fanblock. Hier, der springt, der klatscht, der feiert und träumt zu Recht vom ersten Vereinstitel. Die ganze Spielzeit über halten die Melsunger hier den Vorsprung gegen den Titelverteidiger aus Flensburg. Eine Riesenüberraschung. Der 2,14 Meter Riese Christopanz wirft die, als ob er 4 Meter groß wäre. Tor um Tor und hinten Simic, der Keeper, lässt sich feiern für klasse Paraden. Wieder mal gegen Flensburg. Und es sieht tatsächlich so aus, hier gerade die letzte Auszeit, dass die Melsunger morgen Abend um den Europapokal gegen Kiel kämpfen dürfen. Also die Führung für Melsungen, 7 Tore Vorsprung in der Schlussphase.
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18: Der Nachmittag und der Abend in Hessen haben 2 Gesichter zusammen. Im Norden nämlich öfter Sonne und meist trocken. Im Süden eher drückend schwül und mit teils kräftigen Gewittern müssen wir da noch rechnen. In der Nacht zum Sonntag ziehen die Schauer und Gewitter dann erstmal ab. Die Temperaturen liegen zwischen 10 und 17 Grad. Und morgen geht's turbulent und warm weiter. Montag wird's etwas ruhiger, am Dienstag wieder nasser und ungemütlicher.
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18: Der FFH-Verkehrsservice um 5:02. A3 Frankfurt-Köln zwischen Kelsterbach und Raunheim. 5 Kilometer stockender Verkehr an einer Baustelle. Und die A661 Oberursel-Egelsbach zwischen Bad Homburger Kreuz und Preungesheimer Dreieck. Da stockt sie ebenfalls auf 5 Kilometern wegen einer Baustelle.
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18: Ein tolles Wochenende euch allen. Hits.

Wisst ihr eigentlich, welche Hits von DJ Martin Garrix ich am coolsten finde? Nee, woher auch, ne? Den hier? Animals. Und noch ein Stück geiler, Wizards. So, spätestens jetzt sind doch hoffentlich alle in Wochenendfeierstimmung. Vor 2 Wochen ist Martin Garrix 30 geworden und er hat sich zu diesem runden Geburtstag selbst beschenkt. Ein längst überfälliges Geschenk, denn diese Zusammenarbeit hat eine ziemlich lange Vorgeschichte. Martin Garrix und Ed Sheeran haben den Song Repeat It bereits vor 12 Jahren, in Worten, 12 Jahren begonnen. Und jetzt ist er endlich offiziell draußen. Zu seinem Geburtstag. Klingt mega cool, diese beiden Stars zusammen. Hier ist der Beweis im FFH-Mix. Martin Garrix und Ed Sheeran. Repeat It.

0: Wir reisen gleich gemeinsam zurück in die frühen 90er mit einem FFH Greatest Hits. Die Bee Gees habe ich für uns. Secret Love.
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0: Sonne, Wolken, Schwüle und vor allem im Süden Hessens auch teils kräftige Gewitter. So geht's in Richtung Abend. Die Nacht verläuft meist trocken und morgen am Sonntag bleibt's wechselhaft nass und gewittrig.
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0: Um 6:02. A3 Frankfurt-Köln zwischen Kelsterbach und Raunheim noch 4 Kilometer stockend wegen einer Baustelle. Und A661 Oberursel-Egelsbach zwischen Bad Homburger Kreuz und Preungesheimer Dreieck stockt's auf 5 Kilometern. Auch da ist eine Baustelle.
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1: Nimm ich noch einen Kaffee, Anke?
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16: Rutschenunfall in Weinheim, verletzter Mann gestorben. MT Melsungen sensationell im Europa-League-Finale und das Wetter, vor allem im Süden, Gewitter.
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16: Ich bin Ute Röttger, guten Tag. Nach dem Rutschenunfall an Pfingsten im Weinheimer Miramar ist der verletzte junge Mann im Krankenhaus gestorben. Das berichtet die Rhein-Neckar-Zeitung und beruft sich auf Angehörige. Demnach wurden gestern die lebenserhaltenden Maßnahmen eingestellt, nachdem Ärzte den Hirntod des 25-Jährigen festgestellt hatten. FFH-Reporter Jan Heinemann.
17: Der junge Mann war am Pfingstsamstag in der Rutsche mit mehreren Menschen zusammengestoßen und musste wiederbelebt werden. Warum das passiert ist, muss noch ermittelt werden. Durch den Aufprall hatte er das Bewusstsein verloren und Wasser in die Lunge bekommen. Dadurch sei die Sauerstoffzufuhr ins Gehirn unterbrochen worden, heißt es. Ein Sprecher des Freizeitbads teilte mit, dass es bislang keine Hinweise auf einen technischen Defekt der Rutsche gäbe.
16: Die Techniker Krankenkasse fordert ein Melderegister für ärztliche Behandlungsfehler. Denn im vergangenen Jahr war die Zahl der registrierten Verdachtsfälle so hoch wie nie. Insgesamt wurden über 7.500 solcher Fälle gemeldet, 14% mehr als im Jahr zuvor. TK-Chef Baas sagte, bislang würden Fehler noch zu oft verschwiegen oder heruntergespielt, statt sie als Chance für Verbesserungen zu nutzen. Aktuell ist die Rechtslage so, dass Krankenkassen ihre Versicherten nicht auf mögliche Behandlungsfehler hinweisen dürfen, selbst wenn sie in den Abrechnungsdaten klare Hinweise darauf erkennt. Wolfgang Kubicki ist neuer Bundesvorsitzender der angeschlagenen FDP. Der 74-Jährige setzte sich beim Parteitag in Berlin in einer Kampfabstimmung durch, denn die Europapolitikerin Marie-Agnes Strack-Zimmermann war überraschend gegen ihn angetreten. Kubicki erhielt von den Delegierten 390 Stimmen, Strack-Zimmermann 259. In Rothenburg an der Fulda ist unterdessen Ministerpräsident Rhein als Chef der Hessen-CDU wiedergewählt worden, mit fast 96% der Stimmen. Laut Vatikan war Bruno Kant aus Osthessen der älteste katholische Priester der Welt. Jetzt ist er gestorben, im Alter von 110 Jahren. Das teilte das Bistum Fulda mit. Mit seiner Bescheidenheit und Freundlichkeit habe er Menschen über Generationen hinweg geprägt, erklärte Fuldas Bischof Michael Gerber. Papst Leo hatte Kant im Februar ein persönliches Gratulationsschreiben zum 110. Geburtstag geschickt. Die Handballer der MT Melsungen stehen sensationell im Europapokalfinale. Die Nordhessen schlagen Titelverteidiger Flensburg-Handewitt im Halbfinale der European League deutlich mit 37:30. Morgen geht's für die MT gegen den THW Kiel und den ersten Titel der Vereinsgeschichte. Die Melsunger Fans jubeln am FFH-Mikro.
10: Die Melsunger haben einfach mal absolut die Platte gerockt.
18: Endlich im Finale! Sowas von verdient. Und morgen holen wir uns den Pokal.
19: Melsungen im Finale, ja! Yeah!
20: Was soll ich sagen? Ich bin einfach nur stolz auf unsere MT. Flensburg geschlagen und jetzt im Finale des Europapokals. Einfach der Wahnsinn, wirklich. Die Mannschaft hat alles gegeben und wir Fans freuen uns einfach riesig. Jetzt müssen wir natürlich noch das Finale gewinnen gegen Kiel, das wäre perfekt. Aber heute erstmal feiern.
21: Da freuen wir uns wirklich. Und wir drücken die Daumen für morgen.
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21: Ja, das ist entweder super schön oder super durchwachsen. Die einen freuen sich über Sonnenschein und warme Temperaturen. Bei den anderen gibt es Unwetter und Starkregen. Auch heute ist leider noch alles drin bei so 26 bis 31 Grad. Heute Nacht dann kühle 17 bis 10 Grad. Auch morgen am Sonntag geht's wechselhaft weiter mit örtlich Schauer und Gewitter, aber auch Sonnenschein bei bis zu 27 Grad. Und am Montag, da kann es zwar auch mal nass werden, dafür wird es aber wieder ein Ticken ruhiger. Der FFH-Verkehrsservice um kurz vor 6. Wir starten mit einer Meldung für die A3, das ist Frankfurt Richtung Köln. Hier stockt es auf 4 Kilometer zwischen Kelsterbach und Raunheim aufgrund einer Baustelle. Und noch eine Meldung habe ich für die A661, das ist Oberursel-Egelsbach. Zwischen Bad Homburger Kreuz und Bräungesheimer Dreieck 5 Kilometer stockender Verkehr, auch wegen einer Baustelle. Das war's. Gutes und sicheres Ankommen.
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21: Was ist das Schöne am Sommer? Außer jetzt Sonne und warmen Partynächten und so. Festivals, Open-Air-Konzerte. Und ich habe diesen Samstag gleich Tickets für 2 Veranstaltungen. Also dranbleiben.
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0: Einen wunderschönen Sommersamstagabend. Ihr hört FFH, was geht? Und für alle, die letzte Woche mit DJ Ötzi Tickets nicht ganz so viel anfangen konnten, habe ich jetzt Tickets für dieses DJ-Duo.
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0: Gestört, aber geil.
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0: die Cool Kids vom Echosmith hier bei Hitradio FFH. Und gleich gibt es nicht nur Tickets für gestört, aber geil, sondern auch für, pst, das hier, diese Veranstaltung, gut zuhören.
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0: Mal hü, mal hot, so lässt sich das Wetter aktuell beschreiben. Bei den einen ist es ein ganz toller, entspannter Sommerabend, bei den anderen, ach, da geht die Welt mal unter. Heute ist auch noch alles drin bei 26 bis 31 Grad. In der Nacht kann es abkühlen auf Tiefstwerte um die 10. Das ist eigentlich ganz nett zum Durchlüften. Morgen dann am Sonntag wieder wechselhaftes Wetter mit örtlich Schauer und Gewitter, aber auch Sonnenschein und bis zu 27 Grad. Und am Montag kann es leider nochmal nass werden, dafür wird es aber insgesamt wieder ruhiger.
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0: Hallo auf die Straßen, wir haben kurz vor 6:30 mit einer wichtigen Meldung erstmal für die A3, das ist Würzburg Richtung Frankfurt. Zwischen Obertshausen und Offenbacher Kreuz 4 Kilometer Stau nach einem Unfall und auch in der Gegenrichtung 4 Kilometer stockend zwischen Offenbacher Kreuz und Obertshausen. Jetzt nochmal die A3, diesmal Frankfurt Richtung Köln, zwischen Kelsterbach und Raunheim, da stockt es auf 4 Kilometer wegen der Baustelle. Nochmal die A3, Köln Richtung Frankfurt, zwischen Kelsterbach und Frankfurter Kreuz eine ungesicherte Unfallstelle auf der linken Spur, da steht momentan ein brennendes Auto. Bitte fahrt hier in beiden Richtungen vorsichtig, damit da nichts passiert. Ich bin Katrin Sawatzki, wünsche euch einen schönen Samstagabend.
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0: FFH, was geht an eurem Samstagabend? Bei mir an der 069 1972 5 habe ich jetzt den Jörg. Und Jörg, ich habe mir sagen lassen, du bist ganz heiß auf gestört, aber geil.
1: So richtig.
0: So richtig. Ja? Ja? Warst du schon mal Kultur-Z Wolfhagen? Kennst du das?
1: Ja, natürlich. Klar, ich komme aus Zierenberg, das ist nicht weit weg von Wolfhagen. Das ist so im Sommer, sage ich jetzt mal, so einer der Anlaufstellen.
0: Ja. Also ich war tatsächlich noch nicht da, aber ich habe gelesen und mir wurde gesagt, dass das wirklich so das Ding ist, gerade im Sommer wegen dieser Zeltlocation und dass da tausende von Leute stehen können und eine ganz tolle Festivalatmosphäre wäre.
1: Das ist so. Also es ist echt traumhaft, auch wirklich bei dem Wetter jetzt draußen im Biergarten zu sitzen, das ist schon eine ganz klasse Sache.
0: Sehr schön. Ja, dann lade ich dich herzlich ein am 11. Juni, zugestört, aber geil, du darfst hingehen.
1: Super, klasse, freue ich mich, danke.
0: Bitteschön, einmal zwei Tickets habe ich noch. Also anrufen 069 19 72 5. Und während ihr wahrscheinlich schnell nochmal in den Familienplaner schaut, ob ihr da auch könnt, spiele ich für euch niegelnagelneue Musik aus Kopenhagen. Daher kommt nämlich Lucas Graham. Kennen wir von dem hier. Seit 7 Years. Damit wurde er weltbekannt und jetzt hat er endlich mal was Neues am Start. Second Chance heißt es. Der Titel klingt jetzt eher so nach klassischer Liebesgeschichte, über zweite Chancen. Wenn man genauer hinhört, geht es da um, ja, Selbstverantwortung nehmen. Also mal zu sagen, okay, ich lerne aus meinen Fehlern, ich gebe mir aber nochmal selbst eine Chance und bleib nicht in diesen ganzen Schuldgefühlen-Gedönse stecken. Ja? Also kein Opfermodus. Ich glaube, da können wir uns alle so eine Scheibe abschneiden und an die eigene Nase packen und den Song jetzt laut aufdrehen. Hier ist ganz neu bei FFH Lucas Graham mit seinem Second Chance. Schönen Samstag euch.

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7: Boris Rhein als Chef der Hessen-CDU wiedergewählt. In Portugal ausgesetzte Jungens wieder zu Hause. Und das Wetter, örtlich Gewitter, morgen wie heute.
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7: Ich bin Ute Röttger, guten Tag. Ministerpräsident Boris Rhein bleibt Chef der hessischen CDU. Beim Landesparteitag im osthessischen Rothenburg an der Fulda ist er wiedergewählt worden. Genauso wie der hessische Generalsekretär Leopold Baum. FFH-Reporterin Simone Gutbellet.
8: Knapp 96% für den alten und neuen CDU-Landeschef Rhein. Das ist ungefähr so viel wie vor 2 Jahren. Inhaltlich fordert Rhein einen Reform-Restart für Deutschland. Die hessischen Vorschläge dazu seien keine Kritik an der Bundesregierung, betont er und sagt:
9: Wir brauchen in Deutschland nicht weniger Merz, sondern wir brauchen in Deutschland mehr Merz.
8: Ähnlich äußerte sich hier der Chef der Unionsbundestagsfraktion Spahn. Er will sich in Hessen vor allem eins für Berlin abschauen, wie Union und SPD geräuschlos zusammenarbeiten.
7: Die beiden kleinen Jungen, die in Portugal ausgesetzt wurden, sind wieder zu Hause in Frankreich. Das schreiben französische Medien und berufen sich dabei auf die Staatsanwaltschaft Colmar. Die 4 und 5 Jahre alten Brüder waren Mitte Mai von einem Autofahrer weinend an einer Straße südlich von Lissabon in Portugal gefunden worden. Ihre Mutter und ihr Stiefvater sitzen in Untersuchungshaft, weil sie die Kinder ausgesetzt haben sollen. Autofahrer und Fahrerinnen haben heute sogar Verkehrsexperten überrascht. In Südbayern gab es so wenig Verkehr wie zuletzt während der Corona-Pandemie. Polizei, ADAC und zahlreiche Behörden teilten ihre Verwunderung darüber mit. Grund war offenbar die Warnung vor der Komplettsperrung des Brennerpasses heute. Die endet auf österreichischer Seite jetzt, auf italienischer Seite dauert sie noch 1 Stunde. Anwohner hatten hier gegen die Verkehrsflut am Brenner demonstriert. Frankfurt gilt ohnehin schon als teures Pflaster. In den vergangenen 2 Jahren ging es mit den Mieten in der Main-Metropole aber noch weiter nach oben. Der Durchschnittspreis pro Quadratmeter lag bei 12,28 Euro, zeigt der neueste Mietspiegel. Das waren 6,8% mehr als 2024. Die Handballer der MT Melsungen stehen sensationell im Europapokalfinale. Die Nordhessen schlagen Titelverteidiger Flensburg-Handewitt im Halbfinale der European League deutlich mit 37:30. Morgen geht's für die MT gegen den THW Kiel um den ersten Titel der Vereinsgeschichte. Melsungens Kapitän Timo Kastening freut sich am FFH-Mikro drauf.
10: Ein unfassbar harter Kampf. Ich glaube, sowas kostet immer Körner, vor allem wenn du nahezu an der für unsere Möglichkeiten perfekten Leistung bist. Hat das extrem Körner gekostet, aber einfach nur glücklich über den Sieg und alles keine Ausrede für morgen. Wir wollen morgen unsere beste Leistung im Turnier abrufen und das heißt, es nochmal besser zu spielen.
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11: Der Samstag geht wechselhaft zu Ende. Nach dem Unwetter gestern Abend kann es auch heute noch mal ordentlich runterkommen mit Starkregen und Gewitter. Und dann kühlt es auch heute ab. Heute Nacht ab auf 17 bis 10 Grad. Morgen am Sonntag gibt es leider auch mehr Wolken als Sonne. Bei 28 Grad. Dafür soll aber der Montag wieder etwas entspannter werden. Der FFH Verkehrsservice. Wir schauen erstmal auf die A3, Würzburg Richtung Frankfurt. Zwischen Oberzhausen und Offenbacher Kreuz 4 Kilometer Stau ja nach einem Unfall und auch in der Gegenrichtung 4 Kilometer stockend zwischen Offenbacher Kreuz und Oberzhausen. A3 Frankfurt-Köln. Zwischen Kelsterbach und Rauenheim 4 Kilometer stockend wegen einer Baustelle. Und nochmal die A3 Köln Richtung Frankfurt. Zwischen Kelsterbach und Frankfurter Kreuz ungesicherte Unfallstelle auf der linken Spur. Da steht immer noch das brennende Auto. Bitte, bitte fahrt in beiden Richtungen vorsichtig und kommt dann gut und sicher an.
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11: Ja, mein Oldschool-Hit diese Stunde ist für mich der Sommerhit von 2012 gewesen und lief wirklich überall rauf und runter. Welcher das ist, hört ihr um 20 vor 8 bei mir. Und einmal habe ich noch Tickets für das DJ-Duo Gestört aber geil beim Kulturzelt Wolfhagen 069 19 72 5.
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0: zusammen rein in den Samstagabend mit dem warmen, aber auch irgendwie sehr unruhigen Wetter. Ich hoffe, eure Balkonpflanzen haben gestern nicht zu viel abbekommen. Also ich habe meine zur Sicherheit heute noch mal so ein bisschen ganz geschützt an die Ecke gestellt. Bei mir an der 069 1972 5 ist jetzt die Katja. Hallo!
1: Hallo Katrin, das ist ja toll!
0: Grüß dich!
1: Hallo!
0: Ich habe gehört, du hast Lust auf Party machen.
1: Aber auf jeden Fall.
0: Und du wohnst da sozusagen, ist ja Kulturzentrum Wolfhagen, das ist ja bei euch in Nordhessen so die Location überhaupt, habe ich mir sagen lassen.
1: 20 Minuten von mir, ganz tolle Veranstaltung. Ich war leider das letzte Jahr erst zum ersten Mal da bei Ron Keating. Und da war ich so begeistert von diesem Flair und dieser Organisation und diesem Ambiente. Es war ein Traum.
0: Sehr schön. Dann ist zwar wahrscheinlich in einem bisschen anderen Flair als jetzt Ronan Keating, aber gestört, aber geil. Wird bestimmt geil trotzdem.
1: Das glaube ich auch, dass das geil wird. Auf jeden Fall.
0: Ich lade dich ein, du darfst nur doch noch jemand mitnehmen und dann ganz viel Spaß am 11. Juni.
1: Super, Katrin, herzlichen lieben Dank.
0: Bitteschön, einen wundervollen Samstag dir noch, Katja. Mach's gut.
1: Für dich.
0: Ciao.
1: Danke.
0: Glückwunsch jetzt auch noch an Lothar aus Ludwigshafen. Auch für dich gibt es Tickets. Und hier ist jetzt für uns alle das DJ-Duo, das beim Kulturzelt Wolfhagen die Hütte oder besser gesagt das Zelt zum Abheben bringen wird. Hier ist gestört, aber geil mit Clarity bei FFH.

0: Die gestört aber geil Tickets, die sind ratzefatze weg, macht aber nichts. Ich habe ja in der nächsten Stunde noch Tickets für die FFH Night of Pop. Das Rheingau Musikfestival in diesem Jahr, wunderschöne Location im Kurpark in Wiesbaden. Alles, was ihr tun müsst, ist an meinen Lippen hängen und dranbleiben. 069 19 72 5. Die Nummer könnt ihr schon mal einspeichern und dann anrufen, wenn ich sage, wenn ihr Lust habt, hinzugehen. Vorher gibt's aber noch meinen Oldschool-Hit in dieser Stunde und diesen wunderbaren Herrn. Fever Dream. Tolle Nummer von Alex Rowan. Gleich noch vor halb acht hier bei mir.
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0: Um kurz vor halb acht hallo auf die Straßen. A3 Frankfurt-Köln. Immer noch 4 Kilometer stockend wegen der Baustelle zwischen Kelsterbach und Raunheim. Geduld braucht ihr auch noch auf der A3 Köln Richtung Frankfurt. Zwischen Kelsterbach und Frankfurter Kreuz aktuell 2 Kilometer Stau wegen einem Unfall auf der mittleren Spur. Momentan wird der Verkehr aber an der Unfallstelle vorbeigeführt. Und noch eine Meldung für die A661, das ist Oberursel-Egelsbach. Zwischen Bad Homburger Kreuz und Preungesheimer Dreieck 5 Kilometer stockend, auch wegen einer Baustelle. Geduld haben und dann gut und sicher ankommen. Ich bin Katrin Sawatzki, wünsche euch einen schönen Samstagabend, gleich wie versprochen mit Musik von Alex Warren, Fever Dream.
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ist denn die Frauenstimme? Die anderen beiden hatte ich natürlich auf dem Plan, aber die Frauenstimme, die war mir noch unbekannt. Ich habe damals Lila Wolken, kennt ihr, hoch und runter gesungen und zum ersten Mal tatsächlich nach einer langen, durchzechten Nacht auf dem Heimweg gehört. Und genau dieses Gefühl gibt es wieder. Also wir bleiben wach, bis die Wolken wieder lila sind. Material, Sascha und Miss Platinum. Und wie gesagt, Miss Platinum war mir vorher kein wirklicher Begriff. Und als der Song rauskam, habe ich mir dann direkt das Album von ihr gekauft, was mega cool ist. Sie kommt ja aus Rumänien, ist dann aber als, glaube ich, so 9-Jährige nach Berlin gezogen und hat dann ja Musik gemacht. Balkan-Pop-Rap. Sehr, sehr coole, tolle Powerfrau ist sie. Matira ist sowieso so eine Mördermaschine und dann eben noch Jascha am Start. Ist so ein bisschen eine Mischung, wie ich finde, aus Peter Fox, den Fantas und Sammy Deluxe. Ganz tolle Lyrics, toller Beat und eben auch damals sehr neu gewesen. Hier ist also für uns alle mein Lieblings-Sommersong von 2012. Hier sind die Lila Wolken von Miss Platinum, Matira und Jascha bei

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1: Ja. 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
2: Fahrt vorsichtig.
1: Sie kennen sich.
2: Ja.
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8: Verletzter Mann nach Rutschenunfall in Weinheim gestorben. Melsungens Handballer zum ersten Mal im Euroleague-Finale. Und das Wetter? Auch nachts örtlich Gewitter.
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8: Ich bin Ute Röttger. Guten Abend. Nach dem Rutschenunfall an Pfingsten im Weinheimer Miramar ist der verletzte junge Mann im Krankenhaus gestorben. Das berichtet die Rhein-Neckar-Zeitung und beruft sich auf Angehörige. Demnach wurden gestern die lebenserhaltenden Maßnahmen eingestellt, nachdem Ärzte den Hirntod des 25-Jährigen festgestellt hatten. Er war am Pfingstsamstag in der Rutsche mit mehreren Menschen zusammengestoßen und musste wiederbelebt werden. Wolfgang Kubicki ist neuer Bundesvorsitzender der angeschlagenen FDP. Der 74-Jährige setzte sich beim Parteitag in Berlin in einer überraschenden Kampfabstimmung durch. Denn die Europapolitikerin Marie-Agnes Strack-Zimmermann war gegen ihn angetreten. Kubicki erhielt von den Delegierten 390 Stimmen, Strack-Zimmermann 259. Der hessische FDP-Chef Thorsten Lieb sagte unserer FFH-Reporterin:
9: Wolfgang Kubicki ist eine Marke im besten Sinne des Wortes. Mit seiner inhaltlichen Klarheit, mit seiner Prägnanz ist er genau jetzt der richtige Mann zur richtigen Zeit, um uns als FDP sichtbar zu machen, klar zu positionieren und nach vorne zu bringen.
8: Es dürfte das vorerst letzte Kapitel in der Geschichte des Buckelwals aus der Ostsee sein. Der Kadaver von Timmy ist an den Strand der dänischen Insel Anholt gezogen worden. Jetzt wollen Experten ihn untersuchen und herausfinden, woran genau der Wal gestorben ist. Die Sperre der Brenner-Autobahn im österreichischen Bundesland Tirol ist aufgehoben worden. Alle Spuren sind wieder offen, sagte ein Sprecher des Autobahnbetreibers der Deutschen Presseagentur. Der Brennerpass an der Grenze zwischen Österreich und Italien war seit dem Vormittag wegen einer Protestaktion gegen die hohe Verkehrsbelastung blockiert. In diesen Minuten soll auch die Komplettsperre für Lkw wieder aufgehoben werden. Die Handballer der MT Melsungen stehen sensationell im Europapokalfinale. Die Nordhessen schlagen Titelverteidiger Flensburg-Handewitt im Halbfinale der European League deutlich mit 37:30. Morgen geht's für die MT gegen den THW Kiel um den ersten Titel der Vereinsgeschichte. Melsungens Bruno Eickhoff am FFH-Mikro.
10: Das letzte Finale gegen Kiel ging ja leider nicht so gut aus. Ich glaube, die offene Rechnung müssen wir begleichen. Aber ich glaube, dass wir mit absolut verdientem Selbstbewusstsein in die Partie gehen können. Und ich habe große Hoffnungen und Erwartungen. Ich freue mich drauf.
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2: Unbeständig und wechselhaft geht's auch heute wettermäßig zumindest zu Ende. Bei Tiefstwerten später dann um die 17 bis 10 Grad in der Nacht. Der Sonntag dann startet ebenfalls sehr wechselhaft mit Wolken, Sonne und Gewitter und so warmen 28 Grad. Am Montag, dann wird's wieder ein bisschen entspannter. Wir schauen auf die Straßen um kurz vor acht und haben eine Meldung erstmal für die A3 Frankfurt Richtung Köln. Da haben wir noch die 4 Kilometer stockend wegen einer Baustelle zwischen Kelsterbach und Braunheim. Und die A661 habe ich noch Oberursel Richtung Egelsbach. Da stockt es auf 5 Kilometer wegen einer Baustelle ja immer noch zwischen Bad Homburger Kreuz und Bräuningsheimer 3. Das war's aber. Ansonsten gute und sichere Fahrt.
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Die ist aber schön geworden. Die neue Nummer von Fastboy, Beautiful Life, an eurem Samstagabend. Und für alle, die in den Sommerferien weg sind, aber kurz bevor die Schulferien wieder anfangen, noch so einen tollen Abschluss mit der Family vielleicht feiern wollen, habe ich genau die richtigen Tickets für euch. Und zwar für die FFH Night of Pop, das Rheingau Musikfestival, am Sonntag, den 26. Juli. Wunderschöne Location im Co-Park in Wiesbaden, kennt ihr, mit drei tollen Künstlern. Michael Schulte, Zoe Wies und die Voice of Germany-Gewinnerin Anne Moster. Musters, ich habe fast das S verschluckt. Ich wollte es euch auch mal kurz vorspielen. Moment, hier ist sie. Kann was. One Last Time ist ihr erster aktueller Hit. Wie gesagt, die Tickets gibt's im Ticketshop ganz normal auf ffh.de, aber jetzt auch bei mir zu gewinnen. Also für Umme. 069 1972 5. Und den nächsten Song wird Zoe Wies, unsere Liebeskünstlerin aus Hamburg, mit Sicherheit auch live performen. Hier ist für uns alle Don't Give Up. Don't give up.

0: schon meditativ geht's durch den Samstagabend, aber damit ist gleich Schluss. Ricky Martin, die Gummihüfte, Live La Vida Loca gleich hier bei mir und Tickets für die FFH Night of Pop.
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0: 8:58. Hallo auf die Straßen. Ich habe auch 2 Meldungen, die begleiten uns schon den ganzen Abend. Einmal die A3 Frankfurt-Köln. Baustelle, deswegen stockt es auf 4 Kilometer zwischen Kelsterbach und Raunheim. Da bitte noch Geduld haben. Und die A661 Oberursel-Egelsbach, da stockt es auf 5 Kilometer, auch wegen der Baustelle, zwischen Bad Homburger Kreuz und dem Preungesheimer Dreieck. Durchhalten, nicht ins Lenkrad beißen. Und gut und sicher ankommen. Ich bin Katrin Sawatzki, wünsche euch einen schönen Samstagabend.
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0: Kamerad mit So Good. Euer Samstagabend ist hoffentlich auch gut mit FFH, was geht. Und gleich ganz, ganz frisch gepresster neuer Musik aus Stockholm von Tove Lo. Jetzt aber erstmal Tickets für die FFH Night of Pop beim Rheingauer Musikfestival diesen Sommer am 26. Juli. Und bei mir an der 069 1972 5 ist jetzt der Uwe aus Linsengericht. Hallo Uwe!
1: Hallo liebe Katrin! Eine Überraschung, eine junge Frau am Telefon.
0: Auch eine junge Frau, jetzt fängst du aber an hier. Süßholz zu rapseln.
1: Also ich bin 64.
0: Ja gut, dreh die Zahl um.
1: Und das bist du.
0: Das bin ich.
1: Super, also es passt doch gut.
0: Uwe, du hast Lust auf schöne Live-Musik und in einer lauen Sommernacht Open Air in Wiesbaden?
1: Ich sehe den Kurpark vor mir, den mag ich so. Und ich muss dir sagen, wir hatten in der Corona-Zeit Karten gewonnen in Gießen beim Autokino.
0: Ja.
1: Und einer der Künstler ist auch in deiner Aufzählung dabei.
0: Also der Michael war da. Der Herr Schulte.
1: Ja, der rote Lockenkopf.
0: Na, dann musst du den jetzt auch mal nochmal live in Farbe und ganz nah in dem wundervollen Kurpark in Wiesbaden zusammen mit Zoe Wies und der Anne Musters erleben.
1: Träumchen.
0: Du darfst natürlich auch noch jemanden mitnehmen. Wen nimmst du denn mit?
1: Meine Frau natürlich.
0: Ja, natürlich.
1: Meine Frau natürlich.
0: Wie heißt der Schatze Bobbes?
1: Beate,
0: wie meine Tante, das kann ich mir auch merken. Ich merke, wir haben ganz viel gemeinsam, Uwe.
1: Ich merke schon immer.
0: Bis dann, mach's gut, Uwe.
1: Danke, alles Gute. Tschüss.
0: Ciao.

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1: In einer Kampfabstimmung gegen die Europapolitikerin Strack-Zimmer.
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1: Ich bin Ursula Winkler. Wolfgang Kubicki ist neuer Bundesvorsitzender der FDP. Er setzte sich beim Parteitag in Berlin in einer Kampfabstimmung gegen die Europapolitikerin Strack-Zimmermann durch, die überraschend gegen ihn angetreten war.
2: Auf Wolfgang Kubicki entfielen 390 Stimmen und auf Marie-Agnes Strack-Zimmermann 259. Der Kandidat Wolfgang Kubicki hat mit 59,27% im ersten Wahlgang die erforderliche Mehrheit erreicht.
3: Ich nehme die Wahl an und ich spüre die Bürde der Erwartungen. Und ich will versuchen, mit euch allen, mit Ihnen allen, dieser Bürde gerecht zu werden. Die erste Herausforderung ist Sachsen-Anhalt.
1: Wolfgang Kubicki nach seiner Wahl zum FDP-Chef. Im September sind in Sachsen-Anhalt Landtagswahlen. Die Sperre der Brenner-Autobahn im österreichischen Bundesland Tirol ist nach einer Demonstration aufgehoben worden. Der Brennerpass an der Grenze zwischen Österreich und Italien war seit dem Vormittag wegen eines Protests gegen die hohe Verkehrsbelastung blockiert. Die Brennerroute ist die wichtigste Straßenverbindung über die Alpen. Staus in Tirol und auf alternativen Strecken blieben aber trotz der Sperre vorerst aus. Experten zufolge kann sich zu viel Zeit vor dem Tablet oder Smartphone negativ auf die Entwicklung von Kindern auswirken. Familienministerin Prien brachte nun bei der Welt am Sonntag gesetzliche Regelungen bei der Begrenzung der Bildschirmzeit von kleinen Kindern ins Spiel.
4: Bunte Figuren, lustige Sounds, kleine Kinder lieben das, sind mit den hektischen Bildern aber schnell überfordert. Nach Meinung von Familienministerin Prien sollten unter Dreijährige überhaupt keinen Kontakt zu digitalen Endgeräten haben. Das müsste eigentlich gesellschaftlicher Standard sein, sagt sie. Der Staat sollte zwar nicht in Kinderzimmer hineinregieren, die Ministerin will aber über eine gesetzliche Regelung zur Begrenzung der Bildschirmzeit nachdenken. Auch andere Pflichten von Eltern seien per Gesetz geregelt, etwa die gewaltfreie Erziehung, so Prien. Katrin Müller, Nachrichtenredaktion.
1: Buckelwal Timmy soll am kommenden Donnerstag auf der dänischen Insel Anholt untersucht werden. Die Obduktion werde etwa 6 Stunden dauern, hieß es aus dem dänischen Amt für Naturverwaltung. Heute hatte ein Fahrzeug das Tier mit einem Seil aus dem flachen Wasser auf den Strand gezogen.
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5: Ja, so unbeständig und wechselhaft geht's heute auch zu Ende. Heute Nacht dann Tiefstwerten zum Durchlüften bei 17 bis 10 Grad. Das ist ganz angenehm zum Schlafen. Morgen dann am Sonntag gibt's leider mehr Wolken als Sonne. Und teilweise kann es auch noch mal kräftig runterkommen. Das Ganze dann bei 28 Grad. Am Montag auch ein Wechsel aus Sonne und Wolken und einzelnen Schauern bei so 25 Grad. Aber generell gesehen wird es ein bisschen beständiger und ruhiger. Wir schauen auf die Straßen. Um 9:15 habe ich noch eine Meldung, betrifft die A3 Frankfurt Richtung Köln. Hier stockt es jetzt nur noch auf 3 Kilometer wegen der Baustelle zwischen Kelsterbach und Raunheim. Allen und Tour eine gute und sichere Fahrt.
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5: Ja, zusammen durch diesen Samstagabend mit Tickets für die FFH Night of Pop in Wiesbaden und dem FFH Mashup.
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0: Gleich ganz neu auf der FFH-Playlist und perfekt für diesen wundervoll bevorstehenden Sommer, der noch bei uns bevorsteht. Moving to the Sun. Vorher aber noch die Tickets für die FFH Night of Pop. Bei mir ist jetzt an der 069 1972 5 die Sabrina. Hallo!
1: Hi!
0: Du willst dir die letzten Tickets, die ich für heute raushau, für FFH Night of Pop unter den Nagel reißen?
1: Ja, gerne. Sehr gerne.
0: Du kommst aus Wiesbaden, das heißt, es wäre für dich Heimspiel.
1: So ist es, genau.
0: Ja, da würde ich sagen, nutz das aus. Ja, kannst du wahrscheinlich auch hinlaufen, hoffe ich doch mal. Zum
1: genau,
0: Kopen.
1: Ja.
0: Ja, dann so viel Spaß.
1: Ja, super, danke schön.
0: Sonntag, 26. Juli. Weißt du auch schon, wen du mitnimmst?
1: Ach, vielleicht meine Schwester oder mein Mann. Mal gucken.
0: Wer lieber ist, wer mehr die Spülmaschine einräumt oder wer irgendwelche anderen Liebesdienste für dich erledigt, kannst du ja noch überlegen. Ja. Ist noch ein bisschen Zeit.
1: Genau.
0: Ja, super, Sabrina. Dann ganz, ganz viel Spaß und am besten jetzt einfach in der Leitung bleiben. Dann kriegst du nochmal alles erklärt, ja?
1: Mach ich. Super, danke schön.
0: Mach's gut, Sabrina. Schönen Samstag dir noch.
1: Ciao.
0: Ciao. Also viel Spaß bei der FFH Night of Pop und für alle anderen gilt, keine Angst, noch gibt's ein paar Tickets im FFH Ticketshop. Einfach mal schnell reingegoogelt und reingescrollt und vielleicht auch den Schatzepoppes mal damit überrascht. Jetzt wie versprochen, die ganz neue Musik Moving to the Sun bei FFH.

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1: Gleich für uns alle. Michael Schulte. Der Mann, der bei der FFH Night of Pop in Wiesbaden mit am Start zusammen unsere Wee singen wird. 5 AM gibt's gleich noch vor 9:30 hier bei mir.
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1: Hallo auf die Straßen, wir haben 9:55 und ich habe momentan keine Staus, keine Behinderung. Kommt mir alle gut und sicher an.
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Feel It Still. Und wir legen gleich eine Partyschippe drauf. Ab 10 wie immer die FFH Just Party mit wirklich den coolsten Songs zum Abhotten und zum Vorglühen sozusagen. Das beliebte FFH Mashup. Also bekannte Tanzflächenstürmer in einem Teil zusammengemixt. Hier ist Hangover the Levels. Ich bin Katrin Sawatzki, wünsche euch noch einen schönen Samstag.

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4: Ich bin Diana Kramer. Wolfgang Kubicki ist neuer Bundesvorsitzender der FDP. Der 74-Jährige setzte sich beim Parteitag in Berlin in einer Kampfabstimmung gegen die Europapolitikerin Marie-Agnes Strack-Zimmermann durch. Diese hatte überraschend gegen ihn kandidiert.
5: Wer die FDP künftig führt, war vielen Wählern vielleicht schon fast egal. So sehr ist die Partei nach ihrer Bundestagswahl schlappe in der Versenkung verschwunden. Nun war die Wahl des neuen Chefs aber überraschend spannend, weil Marie-Agnes Strack-Zimmermann, das zweite wohl noch recht bekannte Gesicht der FDP, überraschend antrat. In ihrer kämpferischen Rede griff sie unter anderem Kubickis Politikstil an. Laut zu sein, Empörung, Populismus und scharfe Pointen, das reiche allein nicht. Am Ende reicht es aber doch für Kubicki, vielleicht auch, weil es bei den FDP-Delegierten durchaus Kritik gab, dass Strack-Zimmermann so kurzfristig antrat. Ronny Tochau, Berlin.
4: Die Sperre der Brenner-Autobahn im österreichischen Bundesland Tirol ist nach einer Demonstration am Abend wieder aufgehoben worden. Alle Spuren sind wieder geöffnet, nachdem 8 Stunden lang dort kein Auto rollte.
6: Auch nach der Öffnung des Brenner-Korridors blieb der Verkehr auf dem Alpenpass überschaubar. Offenbar hatten viele Autofahrer die Warnungen vor einem Verkehrschaos ernst genommen und umgeplant. So stand der Protest von rund 5000 Anwohnern und Bürgern im Mittelpunkt, die die Verkehrsflut am Brenner nicht mehr einfach hinnehmen wollen. Sie forderten zumindest mehr Lärmschutzwände, denn der Protesttag mit seinem äußerst geringen Verkehr bewies überdeutlich, mehr Ruhe ist einfach großartig. Aus Matrei am Brenner, Matthias Röder.
4: Großer Protesttag auch in Hamm. Als Zeichen für eine Energiewende ohne Erdgas haben Klimaaktivisten in der westfälischen Stadt ein symbolisches Windrad dargestellt. Rund 2000 Menschen waren daran beteiligt. Unter dem Motto Zukunft statt Gas, Energiewende verteidigen, hatten sie zuvor gegen den von der Bundesregierung geplanten Bau neuer Gaskraftwerke zur Absicherung nach dem Abschalten der Kohlekraftwerke demonstriert. Zum Fußball. Paris Saint-Germain hat das Finale der Champions League gewonnen. PSG bezwang in Budapest den FC Arsenal mit 4:3 im Elfmeterschießen. Für Paris ist es der 2. Titel in der Königsklasse. Schon im vergangenen Jahr hatte der Club das Finale gewonnen. Neben dem Titel sicherten sich die Franzosen die UEFA-Prämie in Höhe von 25 Millionen Euro.
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7: Ja, der Samstagabend geht wechselhaft zu Ende. Nach dem Unwetter gestern Abend kann es auch heute nochmal ordentlich runterkommen mit Starkregen und Gewittern. Aber es kann auch völlig harmlos zu Ende gehen. Es kühlt heute Nacht ab auf 17 bis 10 Grad. Morgen dann am Sonntag gibt es leider auch mehr Wolken als Sonne und so 28 Grad. Dafür wird aber der Montag entspannter. Das ist doch schon mal schön zu hören. 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Wir schauen auf die Straßen um 9:45 Uhr mit einer Meldung A3 Frankfurt-Köln zwischen Kelsterbach und Raunheim 3 Kilometer stockend wegen der Baustelle. Ich bin Katrin Sawatzki und wünsche euch jetzt viel Spaß mit...

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1: Ich bin Diana Kramer. Zuletzt nahezu in die Bedeutungslosigkeit abgerutscht, will die FDP unter neuer Führung wieder durchstarten. Der bisherige Vizechef der Liberalen, Wolfgang Kubicki, wurde auf einem Parteitag in Berlin zum neuen Parteichef gewählt. Der 74-Jährige nahm die Wahl an.
2: Ich spüre die Bürde der Erwartungen und ich will versuchen, mit euch allen, mit Ihnen allen, dieser Bürde gerecht zu werden. Die erste Herausforderung ist Sachsen-Anhalt. Und ich werde alles tun, dass diese Wahl für die Freien Demokraten erfolgreich sind, weil wir Deutschland damit beweisen können, die Freien Demokraten sind wieder da.
1: Bis kurz vor der Wahl war Kubicki der einzige Kandidat. Überraschend trat dann die FDP-Europa- und Verteidigungspolitikerin Marie-Agnes Strack-Zimmermann an. Kubicki gewann mit 59%, Strack-Zimmermann kam auf 39%. Der ukrainische Präsident Selenskyj hat die Warnung vor einem neuen massiven russischen Luftangriff wiederholt. Diese Warnung habe Bestand und sie bleibe aktuell, sagte Selenskyj am Abend. Er forderte die Menschen in der Ukraine auf, Luftalarme nicht zu ignorieren. Die Flugabwehr sei zwar in Bereitschaft, Selenskyj räumte allerdings Probleme beim westlichen Nachschub für die Abwehr von ballistischen Raketen und Marschflugkörpern ein. Selten sorgte eine Sperrung einer Autobahn für so viel Aufsehen. Die Brenner-Autobahn im österreichischen Bundesland Tirol war wegen einer Demonstration am Samstag 8 Stunden lang dicht für Autofahrer. Das große Verkehrschaos blieb aber aus. Viele Reisende hatten umgeplant. Mit der Demonstration hatten Anwohner gegen die hohe Verkehrsbelastung auf der Alpenstrecke protestiert. Zum Fußball. Paris Saint-Germain hat die Champions League gewonnen. PSG bezwang im Finale in Budapest den FC Arsenal mit 4:3 im Elfmeterschießen.
3: Der Traum von Kai Havertz und dem FC Arsenal ist geplatzt. Und das, obwohl die Londoner im Finale einen Traumstart erwischten. Schon nach 6 Minuten traf der Nationalspieler zur Führung und Arsenal kontrollierte die Partie über weite Strecken. Nach einer Stunde der Ausgleich für Paris durch einen Strafstoß von Dembélé. Die Entscheidung fiel erst im Elfmeterschießen. Arsenals Eze schoss den Ball weit neben das Tor. Torwart Raya hielt einen Schuss des Parisers Nuno Mendes, aber dann schoss Arsenals Gabriel den Ball an die Latte. Die Entscheidung. Aus London, Philipp Detlefs.
1: Für Paris ist es nach dem letzten Jahr der 2. Titel in der Königsklasse. Zum Wetter, die Vorhersage des Deutschen Wetterdienstes. In der Südhälfte gibt es nur selten einzelne, im Westen häufiger Schauer und Gewitter, sonst in der Nacht meist trocken, bei Tiefstwerten von 18 bis 7 Grad. Morgen oft bewölkt und im Westen wird es schon am Vormittag nass, in der Mitte und im Süden ab dem Mittag. Im Norden bleibt es meist trocken, bei 18 bis 25 Grad, ansonsten bis 30 Grad morgen.
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4: Im Moment gibt es keine Meldung über Verkehrsstörungen. Wir wünschen noch eine gute Fahrt.

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2: Ich bin Diana Kramer. Wolfgang Kubicki ist neuer Bundesvorsitzender der FDP. Der 74-Jährige setzte sich beim Parteitag in Berlin in einer Kampfabstimmung gegen die Europapolitikerin Marie-Agnes Strack-Zimmermann durch. Diese hatte überraschend gegen ihn kandidiert. Kubicki erhielt von den Delegierten 390 Stimmen, Strack-Zimmermann 259. Kubicki soll nun schaffen, was dem bisherigen Vorsitzenden Christian Dürr seit seiner Wahl vor einem Jahr nicht gelang, die FDP aus der zunehmenden Bedeutungslosigkeit herauszuführen. Auf der dänischen Insel Anholt wurde der Kadaver des verendeten Buckelwals an Land gebracht. Ein Fahrzeug zog ihn mit einem Seil aus dem flachen Wasser auf den Strand. Kommende Woche soll der Kadaver direkt vor Ort untersucht werden.
3: Es war eine mühsame Aktion, denn die Arbeiter am Strand hatten vor allem ein Ziel, dass der Wal heile bleibt. Gar nicht so einfach bei einem so riesigen Tier mitten im Verwesungsprozess. Aber es gelang, unter den Augen von so einigen Schaulustigen. Eine Absperrung soll verhindern, dass sie dem Wal zu nahe kommen. Nun liegt das streng riechende Tier in der Sonne am Strand. Und das Warten auf die Obduktion hat begonnen. Aus Skandinavien, Julia Weschenbach.
2: US-Präsident Donald Trump erfreut sich laut der jährlichen Leibarztuntersuchung weiterhin einer exzellenten Gesundheit. Bei Lunge und Herz, im neurologischen Bereich und beim körperlichen Allgemeinzustand zeige Trump starke Funktionen, heißt es in der Zusammenfassung des Medizinchecks, den das Weiße Haus auf der Plattform X veröffentlicht hat.
4: Trumps Herz-Kreislauf-System entspreche dem eines rund 14 Jahre jüngeren Menschen, attestierte der Leibarzt dem Präsidenten. Trump wird dieses Jahr 80 Jahre alt. In den vergangenen Monaten wurden immer wieder Bedenken um den Gesundheitszustand des Präsidenten laut. Ein Grund waren dunkle Flecken an seinen Händen. Auch dafür findet sich in dem Bericht eine Erklärung, nämlich, dass viele Hände schütteln. Weil der Präsident Aspirin als Blutverdünner nehme, komme es eben schneller zu Blutergüssen. Aus New York, Anne Pollmann.
2: Zum Fußball. Paris Saint-Germain hat das Finale der Champions League gewonnen. Die Franzosen besiegten in Budapest den FC Arsenal um Nationalspieler Kai Havertz mit 4:3 im Elfmeterschießen. Für Paris ist es nach dem vergangenen Jahr der zweite Titel in der Königsklasse. Zum Wetter, die Vorhersage des Deutschen Wetterdienstes. Heute Nacht in der Südhälfte einzelne, im Westen häufiger Schauer und Gewitter, sonst meist trocken und teils klar, bei Tiefstwerten von 18 bis 7 Grad. Am Sonntag oft bewölkt und im Westen ab dem Vormittag Schauer und Gewitter, die sich ab dem Mittag dann auch über die Mitte und in den Süden ausbreiten. Im Norden morgen meist trocken, bei 15 bis 25 Grad, sonst bis 30 Grad.
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5: Uns liegen keine Meldungen über Verkehrsstörungen vor. Wir wünschen eine gute Fahrt.
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2: Ich bin Diana Kramer. Wolfgang Kubicki ist neuer Bundesvorsitzender der FDP. Der 74-Jährige setzte sich beim Parteitag in Berlin in einer Kampfabstimmung gegen die Europapolitikerin Marie-Agnes Strack-Zimmermann durch. Diese war überraschend angetreten.
3: Wer die FDP künftig führt, war vielen Wählern vielleicht schon fast egal. So sehr ist die Partei nach ihrer Bundestagswahl schlappe in der Versenkung verschwunden. Nun war die Wahl des neuen Chefs aber überraschend spannend, weil Marie-Agnes Strack-Zimmermann, das zweite wohl noch recht bekannte Gesicht der FDP, überraschend antrat. In ihrer kämpferischen Rede griff sie unter anderem Kubickis Politikstil an. Laut zu sein, Empörung, Populismus und scharfe Pointen, das reiche allein nicht. Am Ende reichte es aber doch für Kubicki, vielleicht auch, weil es bei den FDP-Delegierten durchaus Kritik gab, dass Strack-Zimmermann so kurzfristig antrat. Ronny Tochau, Berlin.
2: Die Sperre der Brennerautobahn im österreichischen Bundesland Tirol ist nach einer großen Demonstration am Abend wieder aufgehoben worden. 8 Stunden lang rollte zuvor kein Auto über den Alpenpass.
4: Auch nach der Öffnung blieb der Verkehr auf dem Alpenpass überschaubar. Offenbar hatten viele Autofahrer die Warnungen vor einem Verkehrschaos ernst genommen und umgeplant. So stand der Protest von rund 5000 Anwohnern und Bürgern im Mittelpunkt, die die Verkehrsflut am Brenner nicht mehr einfach hinnehmen wollen. Sie forderten zumindest mehr Lärmschutzwände, denn der Protesttag mit seinem äußerst geringen Verkehr bewies überdeutlich, mehr Ruhe ist einfach großartig. Aus Matrei am Brenner, Matthias Röder.
2: Großer Protesttag auch in Hamm. Als Zeichen für eine Energiewende ohne Erdgas haben Klimaaktivisten in der westfälischen Stadt ein symbolisches Windrad dargestellt. Rund 2000 Menschen waren beteiligt. Unter dem Motto Zukunft statt Gas, Energiewende verteidigen, hatten sie zuvor gegen den geplanten Bau neuer Gaskraftwerke demonstriert. Diese plant die Bundesregierung als Absicherung nach dem Abschalten der Kohlekraftwerke für sogenannte Dunkelflauten. Zum Fußball. Paris Saint-Germain hat das Finale der Champions League gewonnen. PSG bezwang in Budapest den FC Arsenal mit 4:3 im Elfmeterschießen. Für Paris ist es der 2. Titel in der Königsklasse. Schon im vergangenen Jahr hatte der Club das Finale gewonnen. Neben dem Titel sicherten sich die Franzosen auch die UEFA-Prämie in Höhe von 25 Millionen Euro. Zum Wetter, die Vorhersage des Deutschen Wetterdienstes. Heute Nacht in der Südhälfte einzelne, im Westen auch häufiger Schauer und Gewitter, sonst meist trocken und teils klar, bei Tiefstwerten von 18 bis 7 Grad. Am Sonntag oft bewölkt und im Westen ab dem Vormittag Schauer und Gewitter, die sich ab dem Mittag dann über die Mitte und in den Süden ausbreiten. Im Norden meist trocken bei 18 bis 25 Grad, im Südwesten bis 30 Grad.
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5: Im Moment gibt es keine Meldung über Verkehrsstörung. Wir wünschen eine gute Fahrt.
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1: Ich bin Diana Kramer. Wer mehr als 100.000 Euro im Jahr verdient, muss sich an der Unterbringung seiner Eltern im Pflegeheim beteiligen. Nach Ansicht des stellvertretenden Vorsitzenden der Unionsfraktion Albert Stegemann sollte diese Einkommensgrenze abgesenkt werden und erwachsene Kinder entsprechend früher mitzahlen müssen. Das sagte Stegemann der Neuen Osnabrücker Zeitung.
2: Für einen Heimplatz müssen Senioren immer mehr aus eigener Tasche zahlen. Reichen Einkommen und Vermögen nicht aus, springt das Sozialamt ein. Kinder von Pflegebedürftigen müssen sich ab einem Jahresbruttoeinkommen von mehr als 100.000 Euro beteiligen. CDU-Politiker Stegemann spricht von Willkür und will auch Menschen, die weniger verdienen, zur Kasse bitten. Zuvor hatte er schon mit der Forderung für Wirbel gesorgt, Heimbewohner sollten gegebenenfalls erst ihr Haus oder ihre Wohnung verkaufen müssen, bevor die Gemeinschaft zahlt. Katrin Müller, Nachrichtenredaktion.
1: Wolfgang Kubicki ist neuer Bundesvorsitzender der FDP. Der 74-Jährige setzte sich beim Parteitag in Berlin in einer Kampfabstimmung gegen die Europapolitikerin Marie-Agnes Strack-Zimmermann durch. Diese kandidierte überraschend gegen ihn. Kubicki erhielt 390 Stimmen, Strack-Zimmermann 259. Kubicki soll nun schaffen, was dem bisherigen Vorsitzenden Christian Dürr seit seiner Wahl vor einem Jahr nicht gelang, die FDP aus der zunehmenden Bedeutungslosigkeit herauszuführen. Fernsehkoch Johann Lafer hat seine Krebserkrankung öffentlich gemacht. Der Bild sagte Lafer, dass er Lymphdrüsenkrebs habe. Die Krankheit sei bereits vor 2,5 Jahren entdeckt worden. Seit Anfang dieses Jahres kämpft der 68-jährige Österreicher mit Chemotherapie gegen den Krebs. Die Behandlung schlage an, sagte Lafer, das gebe ihm Kraft. Zum Fußball. Paris Saint-Germain hat die Champions League gewonnen. Die Franzosen besiegten im Finale in Budapest den FC Arsenal um Nationalspieler Kai Havertz mit 4:3 im Elfmeterschießen. Havertz zeigte sich trotz seines Führungstreffers bei Sky geknickt.
3: Ja, natürlich nicht sehr gut. Klar sind wir hingekommen, das Spiel zu gewinnen. Nichtsdestotrotz, glaube ich, können wir stolz auf die Saison sein. Wir haben die Meisterschaft gewonnen, aber natürlich so direkt am Spiel ist man dann schon ein bisschen angeschlagen, ja. Im Endeffekt ist es so gekommen, wie es gekommen ist, muss man akzeptieren. Nächstes Jahr versuchen wir es erneut.
1: Für Paris ist es der 2. Titel in der Königsklasse. Zum Wetter, die Vorhersage des Deutschen Wetterdienstes. Heute Nacht in der Südhälfte einzelne, im Westen auch häufiger Schauer und Gewitter, sonst meist trocken und teils klar, bei Tiefstwerten von 18 bis 7 Grad. Am Sonntag oft bewölkt und im Westen ab dem Vormittag Schauer und Gewitter, die sich ab dem Mittag dann über die Mitte und in den Süden ausbreiten. Im Norden meist trocken bei 18 bis 25 Grad, im Südwesten bis 30 Grad.
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